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0: Wer?
1: Wer hat dir das gesagt?
0: Wer hat dir das gesagt?
1: Wer hat dir das gesagt?
0: Dass ich ein Playboy bin?
1: Wer hat dir das gesagt?
0: Ich muss es wissen, also bitte.
1: Sag mir,
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1: Ach, wie war es doch vor dem mit den Autonamen schön. Früher, ja früher, noch in den 60er Jahren des letzten Jahrhunderts, da erhielten die Automobile richtige Namen. Also Opel Kadett oder Opel Kapitän, Ford Granada oder Ford Capri, Volkswagen Käfer, Borgward Isabella, Alfa Romeo Giulia, Renault Dauphine. Das waren Namen, mit denen wir etwas anfangen konnten. Da konnte man sich etwas drunter vorstellen. Aber heute merkwürdige Wortschöpfung, komische Namen. Weil die Autos international verkauft werden, müssen sie Namen bekommen, die international verstanden werden können. Kapitän und Dauphine versteht man international nicht. Also müssen Namen her, die man auf der ganzen Welt versteht. Weg mit Ford Taunus oder Renault Dauphine, jetzt aber diese. Ab, Kashtai, Clio, Yaris, Exeo, Aygo, Captiva, Sandero, Mi. Ziemlicher Quatsch, denn diese Namen sind keine Namen, die eine Aussage machen oder eine besondere Bezeichnung darstellen. Es sind erfundene Kunstnamen. Nein, ich finde, da muss man anders rangehen an die Namensgebung von Automobilen. Warum nicht gleich Kia Kikeriki oder Mercedes Miau oder Lamborghini Wauwau? Würde man auch international verstehen. Oder warum greift man nicht zu Militaria-Begriffen? Die sind auch international zu verstehen. Aston Martin Interceptor, Porsche Predator, Dacia Destroyer. Nee, das geht ja nun nicht, das ist lächerlich. Destroyer passt nun wirklich nicht zur Billigmarke Dacia. Oder Sexbegriffe werden alle international verstanden. Jedenfalls, wenn man die lateinischen Fachbegriffe nimmt. Weiß doch jeder Marketingmanager, Sex sells.

bleiben ja gerne mal stehen und müssen in die Werkstatt. Opel Orgasmus, das ist es doch, wie das klingt. Schöner Klang, ja, aber passt wieder nicht zum biederen Image von Opel. Opel Blümchensex, ja, das ginge. Naja, Sex gehört nicht auf den Kotflügel geschrieben. Nein, nein, da wäre das Gegenteil von Sex doch angebracht. Was ist das Gegenteil von Sex? Richtig, das Gegenteil von Sex ist Kirche. Also Kirche, das passt. Nirgendwo in unserer Gesellschaft wird so viel gesündigt wie in Sachen Verkehr. Ja, ja, Verkehr, ich meine den Straßenverkehr. Deswegen heißt das Register in Flensburg ja auch Verkehrssündenregister. Wenn's um Sünde geht, landen wir in der Kirche. Ja, ich will, dass die Modellbezeichnungen spiritualisiert werden. Nun kann man natürlich nicht sagen Mercedes Beichtstuhl oder Audi Rosenkranz. Wohl aber Peugeot Prälat, Sondermodell Edition Black Efficiency. Oder ganz oben Rolls-Royce. Die haben schon eine Bezeichnung Silver Ghost. Daraus machen wir Rolls-Royce Pope Edition Holy Ghost. Und ganz unten Dacia Messdiener. Abgespeckte Version Dacia Kirchenmaus oder Dacia Lazarus. Und eine Marke könnte die ganze Hierarchie nutzen. Nehmen wir Opel. Fängt unten an mit Opel Vicar, geht weiter mit Opel Pater und hört auf bei Opel Bischof oder Kardinal. Na bitte, Opel Kardinal, Luxusvariante mit Connolly-Leder, Tickholz, Minibar und eingebautem Rosenkranz aus Elfenbein. Opel Kardinal Edition Terbarz von Elz. Opel ist ja sowieso in letzter Zeit sehr innovativ. Vor allem in der Namensgebung ihrer Produkte. Opel Mokka. Haben alle gedacht, nächster Typ wird Opel Latte Macchiata heißen. Würde ja Sinn machen. Aber nein, der nächste Opel hieß Opel Adam. Na bitte, doch ein Hauch Kirche und Altes Testament. Da haben alle gedacht, aus dem neuen Opel Astra wird Opel Maria. War aber nicht. Es bleibt bei Opel Astra. Und Zafira Corsa Frontera. Echt langweilig. Aber auf mich hört ja keiner. Warum nicht Opel Affekt? Klingt doch gut. Wenn Sie bei Rot über die Ampel gefahren sind und die Polizei hält Sie an, Sie sind bei Rot über die Ampel, das macht 100 Euro und 3 Punkte, dann sagen Sie ganz ruhig und gelassen, ich, bei Rot über die Ampel, habe ich im Affekt getan, also bin ich unschuldig.

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1: Es ist genau 11 Uhr.
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3: Ja, moin Neumünster, moin Hamburg und natürlich einen wunderschönen guten Morgen an den Rest der Welt, alle Hörerinnen und Hörer, die uns über das Freie Radio Neumünster, über Tide Radio Hamburg oder über das Internet bei indieradio.com zugeschaltet sind. Herzlich willkommen hier beim Sunday Brunch. Mein Name ist Thorsten Vogel und ich habe das Vergnügen, die Aufgabe, den Spaß, euch durch die nächsten 2 Stunden hier musikalisch zu begleiten, wenn ihr denn mögt. Ja, denn wir glauben doch alle an die heilende Kraft der Musik, oder? Aber davon singt nämlich jetzt Dillian James, The Healing Power of Music.

0: Ja, the healing power of music, die heilende Kraft der Musik, die wollen wir in den nächsten 2 Stunden noch jetzt hier wirken lassen auf uns. Ich hoffe, es geht euch gut. Ja, Wetter ist ja so 3 minus, ne? Heute hier zumindest hier in Nordrhein-Westfalen. Und wir machen weiter mit Crying Out Loud und der Erkenntnis, you can dance to the blues. Lass das bitte, dass da irgendwelche Quatsch
1: ist. Ja, ja.

Ja, da wissen wir das auch. Man kann zum Blues tanzen. You can dance to the blues von der Band Crying Out Loud. Könnt ihr natürlich gerne machen zu Hause. Nur der Hinweis, wenn ihr dabei die wertvolle Ming-Vase durch unkontrollierte Bewegungen umschmeißt und zerstört, übernimmt das Radio keinerlei Verantwortung. So, der nächste Song, der kommt von der Band When Rivers Meet. Und die haben sich mal einen ganz fantasievollen Titel für den Song ausgedacht, nämlich When Rivers Meet.

When Rivers Meet mit dem gleichnamigen Song von ihrem 2025er Album Addicted to You. Nächste Künstlerin ist die Yola Recchioni. Die hat auch 2025 ein Album rausgebracht. Das heißt Surrender to the Blues. Und der Titeltrack auf diesem Album Surrender to the Blues, den habe ich jetzt hier für euch im Player.

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2: Ja, und ihr hört den Sunday Brunch. Ihr hört übrigens Indie Radio, Tide Radio oder das Freie Radio Neumünster, wo immer ihr euch uns zugeschaltet seid. Herzlich willkommen. Mein Name ist Thorsten Vogel. Ich begleite euch heute hier am Brunch-Buffet, am musikalischen Buffet. Ja. Wir haben übrigens auch einen Chatraum, wenn ihr mit mir und anderen Freunden der guten Musik reden wollt und Freundinnen, dann könnt ihr auf der Startseite von indieradio.com mal den Button Chat anklicken und mit ein paar weiteren Mausklicks seid ihr dann bei uns. Und wir hören gemeinsam Musik jetzt hier von der Münchner Band Muddy Watt, das Geschwisterpaar Ina und Fabian Spang. Wir hören den Jimi Hendrix, das Jimi Hendrix Cover, Purple Haze.
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Ja, das waren Muddy Waters mit ihrer Version vom Jimi Hendrix Klassiker Purple Haze. Habt ihr unschwer erkannt, das war ein Live-Konzert. Das war von ihrem letzten Jahr erschienenen Album Live at Victoria Theater in Malmö in Schweden aufgenommen. Ja, soweit hat sie schon verschlagen. Toller Song. Wir haben was anderes jetzt hier aus den Niederlanden, die zweitälteste Band der Welt nach den Stones. Golden Earring, Who Do You Love? Bo Diddley-Klassiker.

Ja, Golden Earring von ihrem Album Naked 2, also Unplugged haben sie damals gespielt, 1997 aufgenommen, ja, auch live natürlich. Who do you love? Wir kommen zu den Boogie Beasts, neues Album 2026 rausgekommen, Don't Be So Mean, und sie covern da Songs vom North Mississippi Hill Klassiker R.L. Burnside. Wir hören von den Boogie Beasts ihre Version von Poor Black Maddie.

Ja, die Boogie Beasts covern A.L. Burnside und Poor Black Medi. Colosseum habe ich jetzt im Player liegen. Eine Band, die es ja auch schon seit den 60er, späten 60er Jahren gibt. Ihr aktuelles Album, naja, von 2025 heißt 11. Und ich habe mich gefragt, warum? Warum haben sie das 11 genannt? Es ist tatsächlich erst in 50 Jahren ihr 11. Studioalbum. Es gibt natürlich viele Compilations und Best-ofs und was weiß ich, live in Buxtehude. Aber das ist ihr offiziell 11. Studioalbum. Ja, wir hören den Song Ain't Gonna Moan No More, Colosseum.

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2: Ja, ihr hört Tide Radio, ihr hört das freie Radio in der Münster, ihr hört Indie Radio, ihr hört auf jeden Fall den Sunday Brunch. Und dazu heiße ich euch herzlich willkommen. Bis ca. 13 Uhr, kurz vor 13 Uhr, machen wir das hier und wir machen gleich mal weiter mit Musik, der meine Stimme versagt gerade. Die finnische Metalband mit einer wunderschönen Ballade hier. Sonata Arctica. Tonight I Dance Alone.

Ja, schöne Ballade von Sonata Arctica, Tonight I Dance Alone. Nächster Song, den ich für euch habe, der kommt von Bruce Springsteen. Der hat ja im März Solidarität mit den dort Verstorbenen in Minneapolis. Ihr wisst von den Ereignissen, nicht? Donald Trumps Gestapo-Leute da mehrere Menschen getötet haben. Hat er ein Konzert gegeben und aus diesem Konzert live in Minneapolis hören wir den Klassiker Born in the USA, Bruce Springsteen.

Ja, der Boss nimmt eindeutig Stellung, nicht, zu den Ereignissen in Minneapolis. Das Album, das dort aufgenommen hat, das Konzert, könnt ihr bei nugs.net für kleines Geld runterladen. Komplette Konzert. Ja, wir machen weiter mit einem neuen Album von dem Künstler namens His Golden Messenger. 2026. I'm People heißt das Album und wir hören den Song Shaky Eyes.

Miss Golden Messenger und sein neues Album I'm People. Wir hatten es vor zwei, drei Wochen mal in auf unserer Seite www.guterockmusik.de als Album des Tages präsentiert. Ja, vor zwei, drei Wochen, da waren wir beim Blues Festival in Schöppingen und da ist auch Bobby Rush aufgetreten, 93 Jahre alt. Hat dann noch anderthalb Stunden Auftritt hingelegt. Klasse. Wir hören von ihm aus seinem 2004er Album. Ist schon ein bisschen älter, ja? Folk Funk heißt das Album. Wir hören den Song Ride in My Automobile. Bobby Rush.

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2: Ja, Halbzeit beim Sunday Brunch hier im Freien Radio der Münster bei Tide Radio Hamburg und bei indieradio.com weltweit. Herzlich willkommen alle, die später hinzugekommen sind. Ein gutes, knappes Stündchen können wir noch gemeinsam hier Musik am musikalischen Buffet genießen. Mein Name ist und bleibt Thorsten Vogel. Und machen wir doch einfach weiter hier. Schnell keine Zeit verlieren. Lee McBee, Ride With Me.

0: Lee McBeal, Ride With Me. Habe ich eigentlich in die Playliste genommen, in der Hoffnung, dass heute schönes Wetter ist und man kann einen Ausflug machen, mit dem Auto mal schön durch die Gegend cruisen. Aber naja, ist hier nicht, sieht hier nicht so aus. Okay, wir machen weiter mit Musik hier. The Band Feel habe ich im Player liegen, eine junge Band. Die haben ein Kunststück geschafft, die haben noch kein richtiges Album raus. Sie haben 1, 2, 3 EPs veröffentlicht, aber ein Live-Album haben sie schon. wie heißt es? Live at Delmar Hall. Brandneu. Ja, wir hören aus diesem Album den Song Fly, Birdie, Fly. The Band Feel.
1: The song is the second track on that EP. And we dedicate it to two really good dudes that are no longer here, but also still here, if you know what I mean, named Joe and Greg. It's called Fly, Birdie, Fly.

Ja, The Band Feel. Schöne Ballade am Sonntagmittag. Fly Birdie Fly von ihrem Live-Album Live at Delmar Hall. Wir machen weiter mit Cloverhill und ihrem Album All Done With Dreaming aus dem Jahre 2020. Wir hören Every Little Thing Is Alright. Und

Clover Hill und Every Little Thing is Alright. Ist doch gut zu wissen, dass alles in Ordnung ist. Ja, Mark Broussard hat ein neues Album rausgebracht vor wenigen Wochen. Change Worth Taking heißt es. Wir hören daraus einen Song, nämlich Let Me Take You Out Tonight. Mark Broussard.

Ja, Marc Brossard, wie gesagt, neues Album Chance Worth Taking. Und wir hören als nächstes eine Band aus Berlin, die Soul Thrivers. Und zwar von ihrem 2023er Album Morning Glory, ein Cover von dem Soul

The Chain of Fools von Foul Thrivers. So, zum nächsten Song, das ist ein bisschen, löst vielleicht eine kontroverse Diskussion aus. Ich sag's mal vorab, es ist komplett KI generiert. Es gibt bei Facebook diese Seite Late Night Blues und da veröffentlichen die ihre Projekte, ihre Songs. Trotzdem finde ich es ein klasse Song, auch wenn es komplett KI generiert ist. Wir hören einfach mal rein, Late Night Blues und ja, wir werden alle älter, ne? 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
1: Ja, ihr hört den Sunday Brunch immer noch, und zwar noch eine knappe halbe Stunde bis 13 Uhr. Und wir haben den Countdown jetzt eingeläutet. Wir haben nämlich noch 5 Songs in der Playliste, die ich gerne mit euch gemeinsam hören möchte, noch bis 13 Uhr. Fangen wir an mit Santana. Hat ein Album rausgebracht, Sentiment. Es sind nicht unbedingt ganz neue Sachen, sind auch überarbeitete Sachen drauf. Hier ist zum Beispiel ein Song mit Miles Davis, der ja schon seit einigen Jahren nicht mehr unter uns ist. Also live neu kann das gar nicht sein. Aber der Song ist klasse. Rastafario von Santana mit Miles Davis und Paolo Rustichelli.

Santana auf seinem 2025er Album Sentinent, Rastafario, der Song. Ich habe noch ein ganz neues Album für euch von der Gina Coleman. Kennt ihr vielleicht als Frontfrau der Band Misty Blues. Hier auf Solofaden, a tribute to Ida Cox, der Blues-Sängerin. Hat sie Songs von der eben von jener genannten Ida Cox gecovert, in ihrer eigenen Art dargestellt. Hier hören zum Beispiel Lordy Lordy Blues, Gina Coleman.

Gina Coleman, Lordy Lordy Blues, a Tribute to Ida Cox. So, der drittletzte Song in meiner Playlist heute kommt von den Brooklyn Funk Essentials und er heißt Life During Wartime, Leben in Kriegszeiten. Leider irgendwie aktuell das Thema, ne?

Yeah, Brooklyn Funk Essentials, neues Album Black Butterfly 2026. Live during wartime haben wir gehört. Und jetzt sind wir beim vorletzten Song und ist einer meiner absoluten Lieblingssongs von Dr. John von seinem Album Duke Elegant. Dr. John plays Duke Ellington. Ja, Duke Ellington kennt ihr wahrscheinlich, die Älteren zumindest, als Jazzer. Und der Dr. John covert die Songs auf seine ganz, ganz eigene Art. Hören wir mal rein. I'm gonna go fishing, für alle, die heute angeln gehen.

0: Es ist 12 Uhr und 53 Minuten.
1: Ja, wenn der Onkel Karl sich meldet hier und die Zeit ansagt, dann heißt das, meine Zeit ist so gut wie abgelaufen. Ich habe gerade noch Gelegenheit, mich bei euch zu bedanken für eure neugierigen Ohren, für die Unterhaltung im Chat. Und ich kann euch sagen, auf Tide Radio geht es gleich um 1 Uhr, um 13 Uhr weiter mit dem Märchenhasen. Und die Hörerinnen und Hörer von Indie Radio und auch vom Freien Radio der Münster, die brauchen eigentlich gar nichts machen, an keinem Knopf drehen, Vorsicht, dass er nirgendwo drankommt, denn lasst es einfach an. Hier geht es nämlich weiter mit dem Olaf und der Linda, oder Linda und Olaf, wie immer man das sagen will, Two for the Music ab 13 Uhr. Für mich ist es Zeit zu gehen und deshalb habe ich diesen Song ausgewählt, Time to Go von der Cigarbox Band. Cigarbox kennt ihr wahrscheinlich, das ist so. Früher haben die Leute, die das Geld nicht hatten für eine richtige Gitarre, sich halt eine alte Zigarrenbox genommen, einen Stock dran gemacht, ein bisschen Draht drüber gespannt und dann hatten sie ein Instrument, wo sie Musik drauf spielen konnten. Ist natürlich inzwischen ausgereift zu einem richtig guten Instrument, die Cigarbox. Wir hören die Cigarbox Band, Time to Go. Ich sage Tschüss, euer Thorsten Vogel. Und am nächsten Sonntag gibt es natürlich wieder von 13 bis 15 Uhr einen Sunday Brunch. Da wird der Olaf zuständig sein. Tschüss.

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0: Hallo und herzlich willkommen bei Indie Radio
1: und dem Freien Radio Neumünster
0: zu Two for the Music mit Linda
1: und Olaf. Ja, und heute haben wir den zweiten Teil unserer Best-of-Sendung, Best-of-Cover der Moderatoren-Highlights sozusagen. Und begonnen haben wir mit einem Stück, was du rausgesucht hast, Linda.
0: Ja, When the Levee Breaks kennt wahrscheinlich jeder von Led Zeppelin. Im Original ist der Song schon fast 100 Jahre alt. Von Memphis Minnie 1929, glaube ich, veröffentlicht.
1: Ja, was man alles so lernt. Also das hätte ich nicht gedacht, dass er schon so alt ist.
0: Tja.
1: Und der nächste ist auch nicht so alt, auf jeden Fall, den ich ausgesucht habe. Das ist auch ein Led Zeppelin-Song, aber interpretiert von Beth Hart, die ja auch sehr, sehr schöne Sachen singt. Whole Lotta Love habe ich rausgesucht. Und das hören wir jetzt von Beth Hart.

0: Ich fand, das war eine interessante Interpretation dieses Klassikers von Led Zeppelin. Also auch so von der Instrumentierung her mit den Geigen da drin. Und also ist schon eine besondere Interpretation gewesen, glaube ich. Aber wird dem Stück durchaus gerecht.
1: Tja, Bess kann's halt.
0: Genau. Was hast du als nächstes?
1: Ja, ein Song, den ich immer schon liebte, von einer Interpretin, die ich immer geliebt habe, und zwar Eva Cassidy und den John Lennon-Song Imagine.

0: Sehr feine Version eines echten Welthits. Imagine, ja. Das sind so Stücke, die gibt es nur einmal irgendwie.
1: Tja, tja, obwohl der Song schon sehr alt ist, ne?
0: Ja, ist er, aber das heißt ja nicht, dass er schlecht ist.
1: Nee.
0: Oder dass er nicht mehr zeitgemäß wäre. Im Gegenteil, ich glaube, dass er sehr, sehr aktuell ist.
1: Tja, gibt ja leider viele Songs, die alt sind und gerade wieder sehr aktuell.
0: Ja, ich habe euch Rory Block mitgebracht, die ich sehr schätze. Und diesmal zusammen mit Joanna Connor, was ich für eine sehr, sehr interessante Mischung halte, weil die beiden Frauen sind auf ihre ganz eigene Art doch Powerfrauen. Und die haben eine sehr schöne Version gemacht von The Wind Cries Mary. Da ist ja das Original eigentlich schon so, dass man es kaum noch besser machen kann. Aber die beiden die haben so einen eigenen Touch da reingebracht, den ich wirklich klasse finde. Und achtet mal auf den Krach, den die da auf ihren akustischen Instrumenten machen. Speziell die Rory Block, die macht so eine Art Schlagzeug auf der Gitarre. Ganz interessant. The Wind Cries Mary, Rory Block und Joanna Connor.

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0: Eine wirklich ungewöhnliche Version eines Robin Trower Songs, ne?
1: Tja. Mike Onesco und seine Leute können es halt, ne?
0: Ja, das kann man sagen. Und weiter geht's mit Robin Trower. Das war ja gerade ein Stück von Robin Trower. Und jetzt wollen wir ihn mal selber hören mit einem Cover, und zwar Born on the Bad Side. Kennen wir doch alle, ne? Born on the Bad Side, das ist doch nichts Neues.

0: Robin Trower und Born on the Bad Sign. Ja, das war eine sehr schöne Coverversion. Und wir kommen zu einem weiteren Stück von dir, Linda.
1: Ja. Einer meiner Lieblingssongs, den es in ganz, ganz, ganz vielen Coverversionen gibt. I'd Rather Go Blind. Und im Original ja von?
0: Ich meine Etta James.
1: Genau.
0: Bin ich sicher.
1: Und ich habe eine Version ausgesucht von einem meiner, ja, ich kann fast sagen Freunde, John Webster, damals mit seiner Band, die sich The Deadlines nannte. Und ich habe die sehr, sehr oft live erlebt. Und I'd Rather Go Blind war der einzige Song, bei dem ich in aller Öffentlichkeit geweint habe. Also ich hoffe, dass ich nach dem Song euch nicht mit verheulter Stimme weiter moderieren muss. John Webster and the Deadlines, I'd Rather Go Blind.

0: Ja, sehr schöne Fassung eines Etta James Klassikers. Das nächste Stück hat auch Etta James gesungen, und zwar meine ich auch, sie hätte es als erste gesungen, aber da bin ich nicht sicher. At Last heißt das. Und ja, es ist nah am Schnulz gebaut, aber es ist ein tolles Stück und ich höre es immer wieder gerne. Ich habe es rausgesucht von Thieme Volpert, also von Carola Thieme und Jochen Volpert. Und wir wollen ihre Version mal hören. At
1: Ja,
0: Last.
1: das passt ja auch. Die beiden hatten ja
0: Ja,
1: Geburtstag.
0: siehst du wohl. Also, dann herzlichen Glückwunsch nachträglich, ihr beiden.

0: Ja, das ist eigentlich ein Big Band Song aus den 1940er Jahren, damals von Glenn Miller, ursprünglich in einem Film aufgeführt. Orchestra Wives hieß der. Und bekannt geworden wurde das Stück wirklich durch Etta James, die da wirklich eine zeitlose Soul-Ballade draus gemacht hat. Aber wirklich eine Ballade, es geht einem durch Mark und Knochen. Und das Stück ist in dieser Version dann, in der Etta James-Version 1999, in die Grammy Hall of Fame aufgenommen worden. Also schon was Besonderes. Und hier die Version von Jochen und Carola finde ich klasse. Also weil sie einfach so auf das Wesentliche reduziert ist. Das ist manchmal besser, weil dieses Stück, ne, je nachdem, wer das gerade singt, das hat auch Beyoncé zum Beispiel veröffentlicht oder auch andere moderne Interpreten, da klingt es dann oft wirklich sehr, sehr glatt und sehr, sehr schnulzig. Und das muss ja auch nicht unbedingt sein. Die beiden Thieme Volpert, die kriegen es hin, ohne dass es sozusagen versandet.
1: Ja.
0: Jetzt bist du wieder dran.
1: Ja, ich bin mal wieder irgendwie bei Led Zeppelin gelandet. Kashmir.
0: Also ich bin ja kein Freund von denen, weil ich mal gelesen habe, wie die sich benommen haben in Hotels und wie die mit einigen Fans umgesprungen sind. Das möchte ich hier lieber nicht nochmal über den Sender erzählen. Aber das muss schon nicht besonders nett gewesen sein, um es mal ganz vorsichtig auszudrücken.
1: Tja.
0: Und ich muss sagen, tolle Musik, aber so vom Menschlichen her müssen die wohl ziemlich allen Klischees gerecht geworden sein, die man damals mit Rockmusik verbunden hat.
1: Tja, wer weiß das schon. Früher war alles anders. Wenn ich mir so manche Musik angucke oder anhöre, dann denke ich, boah, die kann man wirklich nur ertragen, wenn man stoned ist. Nee, Kashmir, den Song mochte ich immer, aber ich habe jetzt eine ganz, ganz, ganz andere Version dabei von einer Band aus Mali, die sich Songhoi Blues nennt. Lasst euch überraschen.

0: Ja, dieses Stück macht es mir nicht ganz leicht, etwas auch dagegen zu setzen von meiner Seite aus. Ich habe eigentlich nach einem afrikanischen Stück gesucht, was also auch ein Cover sein sollte. Ist mir eigentlich nicht gelungen. Ich habe aber da jetzt mal ein Stück, das ein bisschen weiter hergeholt von John Batiste, ausgesucht, eine Version von St. James Infirmary. St. James Infirmary, muss man wissen, ist eine der ältesten Jazz-Standards aus den 1920er Jahren oder vielleicht noch älter, ich weiß es nicht. Und der John Batiste ist aus einer bekanntesten Musikerfamilie in New Orleans und studierte an der Juilliard School. Das ist eine der berühmtesten Musikschulen in den USA mit dem Masterabschluss in klassischer Klaviermusik. Und der hat sich unter anderem allen möglichen Stilrichtungen zugewandt, aber eben auch der klassischen afroamerikanischen Musiktradition. Und so ein bisschen in der Richtung Jazz, afroamerikanische Musiktradition, interpretiert er diesen St. James Infirmary. Ich weiß, dass viele von euch das Stück kennen und mögen, auch wenn es eigentlich kein Rock ist. Aber diese Version von John Batiste ist wirklich einzigartig.
1: Vorher möchten wir uns aber noch von den Hörern des Freien Radio Neumünsters für heute verabschieden. Es hat uns wieder einen großen Spaß gemacht, Two for the Music für euch zu machen. Und ich hoffe, ihr seid nächste Woche bei Flashback wieder dabei. Eine gute Woche und bis bald.
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1: Übers Gendern haben wir uns ja schon in einer Kolumne geäußert. Wir haben gesagt, Gendern ja, aber bitte mit Sinn und Verstand und mit Rücksicht auf die Gegebenheiten der Sprache. Die bereits gesendete Kolumne hat sich einer normalen Form und Sprache bedient. Ein Beispiel für die Abgrenzung: anstatt Fußgänger gerne auch Fußgängerinnen sagen, aber die gehen dann bitteschön nicht auf dem BürgerInnensteig, sondern weiter auf dem Bürgersteig. Man kann seine Kritik an übertriebenem Gendern in einer Kolumne äußern. Das haben wir getan. Man kann sie aber auch in kabarettistischer Form äußern. Das tun wir jetzt mal. Stellen Sie sich vor, liebe Hörerinnen und Hörer, in der Volkshochschule oder auch in Radiosendungen werden Kurse angeboten, die komplizierte Gendersprache korrekt anzuwenden. Dann könnte sich das so anhören. Guten Abend, liebe Hörende. Willkommen in unserer Sendung. Alles wird sich ändern, daher richtig gendern. Heute wollen wir uns mit den Lingen beschäftigen, denn die Linge sind alle männlich. Hier ist Umformulieren notwendig, insbesondere natürlich dann, wenn es sich um Menschen handelt. Mag die sprachliche Diskriminierung beim Stichling, Schmetterling oder Pfifferling noch hingenommen werden, beim Zwilling und Säugling muss unbedingt gegendert werden. Also sagen Sie nicht der Säugling, denn da werden einfach alle Mädchen ausgegrenzt. Sagen Sie an der Mutterbrust saugende kleinkindhafte Person. Und sagen Sie nicht Zwilling, sagen Sie stattdessen die Kopie oder das Double. Ein Satzbeispiel: Meine Schwägerin hat eine Kopie geboren. Sagen Sie nicht Häftling. Grenzen Sie die armen gefangenen Frauen nicht aus. Sagen Sie in Gefängnishaft verbüßende Person. Und sagen Sie nicht Feigling. Sagen Sie die Memme. Oder splitten Sie die Angsthäsin oder der Angstrammler. Weitere Beispiele: Anstatt der Zögling sagen Sie im Stadium des Aufziehens befindliches Kind. Anstatt der Schädling sagen Sie eine schadenanrichtende Person, einen schadenanrichtendes Tier, einen schadenanrichtende Pflanze. Sagen Sie nicht Bückling, sagen Sie eine schleimende, sich tief verbeugende Person mit Hang zu Räucherfisch. Und sagen Sie nicht der Lüstling. Nein, auch Frauen haben ein Recht auf Wollust. Daher splitten wir und sagen der Gallmops und die Nymphomanin. Sagen Sie nicht der Angler, sagen Sie fischfangende Person oder Angelmensch. Und sagen Sie auch nicht der Seniorenbeirat. Sagen Sie Personen, die sich in Bezug auf den Lebensabend versammeln und beraten. Sie sehen, liebe Hörende, für jedes Problem gibt es eine Lösung. Ich wünsche Ihnen noch einen guten Abend.
2: Das war unser Beitrag. Alles wird sich ändern, daher richtig gendern. Wir bedanken uns für Ihre Aufmerksamkeit. Auf Wiederhören.

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2: Sehr geehrte Hörerinnen und Hörer, wir begrüßen Sie ganz herzlich zur Sendung Langsamfahrt, das Magazin rund um die Eisenbahn. Durch die Sendung führt Sie Gregor Börner.
3: Herzlich willkommen zu Langsamfahrt. In der heutigen Sendung sprechen wir über eine ganz besondere Bahnstrecke, die Ilztalbahn. Die Ilztalbahn zweigt in Passau in Richtung Norden ab in den Bayerischen Wald. Die Strecke sollte stillgelegt werden, aber Ehrenamtliche haben die Stilllegung verhindert. Wie sie das gemacht haben, erfahren wir in der heutigen Sendung. Die Kommunen haben schon fest einen Radweg auf der Trasse der Ilztalbahn geplant und die Ehrenamtlichen konnten das verhindern und haben mittlerweile in der Sommersaison einen Freizeitverkehr auf dieser Strecke, auf der Ilztalbahn von Passau über Waldkirchen nach Freyung. Wie sie das gemacht haben und wann der Zug so fährt, das erfahren wir in der heutigen Sendung. Noch ein kleiner Hinweis, ihr hört die Radiovariante von Langsamfahrt. Langsamfahrt erscheint eigentlich als Eisenbahn-Podcast auf langsamfahrt.de und in den üblichen Podcast-Portalen. Etwa alle 2 Wochen erscheint eine neue Folge und die geht dann noch gerne mal länger als eine Stunde. Für das Radio muss ich die Interviews zum Teil deutlich zusammenkürzen. Wenn ihr euch für die große weite Welt der Eisenbahn interessiert, verweise ich euch gerne an den Podcast. Da gibt es auch immer wieder mal Folgen, die es gar nicht ins Radio schaffen. Den Podcast, den gibt es auf langsamfahrt.de und überall da, wo es Podcasts gibt. Ich spreche mit Thomas Schempf von der Ilztalbahn. Hallo Herr Schempf.
4: Ja, hallo und guten Morgen.
3: Die Ilztalbahn, das ist eine Strecke, die von Passau Richtung Norden, ja, so in den Bayerischen Wald abzweigt, etwa 50 Kilometer lang. Wie kann man sich die Strecke vorstellen?
4: Ja, es ist eine typisch deutsche Mittelgebirgsstrecke, die aus einem Flusstal, sie startet ja in Passau im Donautal oder am Zusammenfluss eben ja von Donau, Inn und Ilz, bei knapp 300 Höhenmetern und sich dann in den Bayerischen Wald hinaufwindet. Der Namensgeber ist ja der Fluss Ilz, dem die Ilztalbahn auch auf den ersten 20 Kilometern direkt folgt und nachher folgt sie dann Zuflüssen der Ilz. Der Charakter der Strecke ändert sich aber ungefähr nach 2/3, also dann oberhalb von Röhrnbach, weil dann die Ilztalbahn die Flusstäler verlässt, um sich dann in die Hügellandschaft des unteren Bayerischen Waldes hinaufzuarbeiten. Also sehr landschaftsangepasst, damit auch dann immer wieder auch dann, ich sag mal, Windungen, die die Bahn nimmt. Und ja, insgesamt ist sie 50 Kilometer lang. Sie ist auch deshalb etwas länger als die Straßenverbindung, weil die Bahnlinie auch die Stadt Waldkirchen anbindet und eben nicht auf dem direkten Weg von Passau nach Freyung führt.
3: Ja, bei Waldkirchen macht die Strecke so eine 180-Grad-Wendung. Das sieht auf der Karte doch recht interessant aus.
4: Genau, und das liegt eben daran, um möglichst nah an die Stadt heranzukommen. Und dann brauchte man auch wieder eben die Verlängerung, weil man gerade eben auch zwischen Waldkirchen und Freyung dann auch noch über 100 Höhenmeter überwinden muss. Und von daher eben auch dann hier landschaftsangepasst eben auch in Seitentäler reinfährt, einfach um dann die Höhe zu gewinnen.
3: Ja, das ist ja immer so ein Problem. Große Steigungen waren ja in der Anfangszeit der Eisenbahn noch schwieriger zu bewältigen wie heute. Die Dampfloks damals waren nicht ganz so stark, wie Züge heute sind. Da wurden manchmal wirklich aufwendige Schleifen gebaut, damit eine Strecke irgendwie die Steigung langsam erklimmen kann. Das gibt's bei euch auch. Also so ein paar Schleifen sind da auch drin.
4: Das ist richtig. Und die allererste Schleife haben wir ja sogar schon in Passau, weil die Ilztalbahn nicht dem Flusslauf der Ilz folgen durfte, sondern weil damals eben auch dann der Bischof das Dampfross vom Dom weghaben wollte, musste dann die Ilztalbahn zunächst über den Bergrücken bei Tiefenbach geführt werden, um dann ins Ilztal runterzukommen, also jetzt im Grunde dann die ersten verlorenen Höhenmeter. Und dann folgt sie eben den Flussläufen und dadurch natürlich eben auch immer wieder auch dann Windungen, Biegungen drin und dann nachher eben im Hügelland dann oben im oberen Teil genauso wirklich sehr landschaftsangepasst.
5: Ja, Sie sagten es gerade, ich gucke mir das gerade auf der Karte an, ja, man hätte in Passau eigentlich andersrum auch rausführen können, aber die Strecke geht erstmal so ein bisschen in die entgegengesetzte Richtung.
4: Genau, und dann eben auch stark bergauf, eben bis zum Haltepunkt Tiefenbach, um dann wieder hinabzuführen in das Tal der Ilz, das man dann kurz vor Fischhaus erreicht. Also das wäre auch einfacher gegangen vom ganzen Höhenprofil her, aber die damaligen Verhältnisse haben eben dann sozusagen die Ausschleifung im Westen von Passau dann auch erfordert.
5: Ja, das war jetzt so eine, ja, damals richtig schöne Nebenbahn, auf der ich sag mal, normaler Verkehr war, der dann so aber in 80er Jahren zurückging bis hin zur Einstellung des Verkehrs.
4: Ja, also die Ilztalbahn hatte im Grunde, ich sag mal, ihre Blütezeit. Einmal, nachdem eben auch dann zwei Bahnstrecken angebunden worden waren, einmal in Kalteneck ja die frühere Strecke nach Deggendorf, die es nicht mehr gibt, und zum anderen, und das war dann insbesondere für die Netzwirkung auch von großer Bedeutung, Waldkirchen war ja auch ein Knotenbahnhof, ein Verzweigungsbahnhof, denn es gab dort von 1910 bis 1945 die Bahnstrecke nach Böhmen, die also nach Prachatitz, Krummau und Budweis eine Verbindung brachte. Und diese Strecke ist dann natürlich durch den Kalten Krieg, die Teilung Europas, dann 1945 auch unterbrochen gewesen. Und nach dem Zweiten Weltkrieg in den 1950er und 60er Jahren war dann die zweite Blütezeit der Ilztalbahn. Dort eben auch ein starker Anstieg des Personenverkehrs. Ursprünglich war ja die Ilztalbahn eine Strecke, die sehr stark für Güterverkehre ausgerichtet war. Also der Holzverkehr, aber auch der Granitverkehr waren relevante dann auch Güter, die auf der Ilztalbahn transportiert wurden. Der Personenverkehr wurde am Anfang, ich sag mal so ein bisschen nebenher, dann auch durchgeführt. Und dann in den 50er, 60er Jahren war eben dann auch der Alltagsverkehr, Berufsverkehr, aber eben auch dann der Freizeitverkehr sehr bedeutsam. Ja, und mit dem Siegeszug des Autos begann dann natürlich in der Fläche auch ein Niedergang der Bahnlinien. Das führte dann ja auch zu Kürzungen des Verkehrsangebotes, zunächst am Wochenende. Wir kennen ja so diese klassischen Betriebsruhen, die dann damals die Deutsche Bundesbahn eingeführt hat. Zuerst fiel dann der Sonntagsverkehr weg, dann wurde auch der Samstagsverkehr ausgedünnt. Als dann der Samstag als Regelarbeitstag dann auch wegfiel, war dann auch der Samstagsverkehr eingestellt. Und seit Mitte der 1970er Jahre fuhr auf der Ilztalbahn nur noch der Schienenbus montags bis freitags und teilweise auch mit großen Taktlücken. Und dadurch natürlich kam es dann ja im Grunde zu einer Beschleunigung des Rückgangs sozusagen. Und das führte dann eben 1982 bereits zur Einstellung des Personenverkehrs.
5: Ja, das ist so eine Entwicklung, die die Bundesbahn an recht vielen gerade Nebenstrecken gemacht hat. Den Verkehr so langsam zurückschrauben, bis der Takt irgendwann so wird, dass irgendwie dann auch keiner mehr mitfährt. Dann konnte man sagen, es wird ja eh nicht genutzt. Und ja, erschwerend hinzu kam natürlich auch die Zeit, dass viele Menschen dann gerade sich neu ein Auto kaufen konnten und dann Auto gefahren sind. Ja, das sind zwei Entwicklungen, die es öfter so gab. Aber die Strecke gab es ja dann noch und da gab es noch Sonderfahrten bis 2002.
4: Ja, also es ist so, dass ja die Strecke eine große militärische Bedeutung hat und das ist auch das, was letztendlich auch dann von großer Bedeutung ist für, ich sag mal, die Qualität der Infrastruktur, die diese Strecke hat. Denn in Freyung ist ein großer Bundeswehrstandort und die Strecke war eben aus militärischen Gründen immer systemrelevant. Und deswegen wurden auch die Anbindungen des Bundeswehrstandortes Freyung an das überregionale Schienennetz immer auch aus Mitteln des Verteidigungsetats dann bereitgehalten. Das heißt, es gab immer einen regelmäßigen Betrag, den die Deutsche Bundesbahn in die Strecke investieren konnte, um die Betriebsfähigkeit eben auch für schwere Güterzüge zu erhalten. Das waren sozusagen dann die Regelverkehre, die es noch gab nach 1982. Und daneben gab es eben dann auch immer wieder Sonderzüge, die nach Freiung gefahren sind. Denn eines kann man, glaube ich, sagen, die Ilstalbahn gehört eben doch zu einer der schönsten Bahnstrecken Deutschlands. Und von daher war sie auch immer für überregional Interessierte eine sehr schöne, ich sag mal, Art der Fortbewegung in der Mittelgebirgslandschaft. Und es gab viele Sonderzüge. Ein großer Akteur waren und sind bis heute auch die Passauer Eisenbahnfreunde, die ja auch historische Züge in Passau vorhalten und immer wieder auch dann die Strecke der Ilstalbahn für solche Sonderzüge genutzt haben. 2001 hat dann die Deutsche Bahn AG im Rahmen der sogenannten MORA-C-Initiative. MORA steht dabei für marktorientierte Rationalisierung und C für Cargo. Letztendlich hat man die Instandhaltung der Strecke eingestellt, weil auch 2001 der jährliche Zuschuss aus dem Verteidigungsetat weggefallen ist und damit eben dann auch die regelmäßige Anbindung des Bundeswehrstandorts aus strategischen Gründen nicht mehr notwendig war. Seit Anfang 2001 gab es also keine Instandhaltung mehr für die Strecke und dann kam es im August 2002 zu Starkregenereignissen, die an drei Stellen dazu geführt haben, dass das Gleisbett der Ilstalbahn unterspült worden war, und diese Nichtbefahrbarkeit der Bahnstrecke hat dann sozusagen zur technischen Sperrung der Strecke geführt im August 2002. Und diese technische Sperrung ging dann 2005 zum 1. April in die eisenbahnrechtliche Stilllegung der Strecke über.
5: Ja, die Strecke hatte keinen Verkehr mehr. Die Bundeswehr hat sie nicht mehr genutzt. Die Unwetterschäden waren da. Ja, die Bahn dachte sich, warum sollen wir die Strecke instand halten? Fährt ja eh nichts drauf. Ja, die Stilllegung wurde eingeleitet. Es gab ja Pläne, dass ein Radweg auf die Strecke sollte.
4: Die Pläne sind seit 2002 auch von kommunalpolitischen Akteuren vorangetrieben worden. Und man hatte dann im Grunde 2005, als die Stilllegung dann eisenbahnrechtlich vollzogen wurde, konkrete Pläne, auch Fördermittel zum Bau eines Radwegs auf der Bahnstrecke. Und in dieser Zeit, also zwischen 2002 und 2005, haben sich in der Region zunächst örtliche Initiativen gebildet, die nämlich dieses Konzept des saisonalen Verkehrs, also Freizeit- und Tourismusverkehrs, der seit den 1990er Jahren im Gespräch war, auch umsetzen wollten. Und die Stilllegung der Strecke zum 1. April 2005 kam für diese örtlichen Akteure doch überraschend. Man hatte also am Anfang nicht gewusst, also auch wie stark bereits die Kommunalpolitik im Hintergrund eben die Strecke aufgegeben hatte und die Radwegplanungen vorangetrieben hatte. Sodass es also 2005 bereits einen Förderbescheid für den Radwegbau auf der Bahntrasse gab, und es gab eben dann auch hier ja damit die entsprechenden Finanzmittel. Also 90% der ganzen Erstinvestition in den Radweg wären seitens des Freistaats Bayern und der EU gefördert worden. Die kommunalen 10% wurden damals noch verhandelt, und das wurde dann natürlich auch dann öffentlich gemacht, und das führte dann dazu, dass sich die örtlichen Initiativen im November 2005 zum Förderverein Ilstalbahn zusammengeschlossen haben, dessen Ziel es eben war, diese Infrastruktur auch für kommende Generationen zu erhalten und auf Basis einer funktionsfähigen Infrastruktur eben auch wieder Verkehre auf die Strecke zu bringen.
5: Währenddessen hat die Deutsche Bahn dann die Stilllegung beim Eisenbahnbundesamt beantragt, um ja die Strecke verkaufen zu können, damit die Kommunen eben den Radweg bauen können. Ja, und dann kommt ihr ins Spiel.
4: Ja, genau in der Zeit. Also es war schon alles vorbereitet. Also die Verträge waren im Grunde schon in der Schublade und dann mussten noch die eisenbahnrechtlichen Voraussetzungen geschaffen werden. Das heißt, man musste dann nämlich auch beim Eisenbahnbundesamt noch zum einen den Abbau der Bahnanlagen beantragen und zum anderen dann eben auch die sogenannte Entwidmung. Eisenbahnrechtlich heißt es Freistellung von Bahnbetriebszwecken. Und diese beiden Anträge waren zu dem Zeitpunkt, als der Förderverein sich gegründet hat, noch nicht gestellt. Deswegen haben dann auch Menschen in der Region im Jahr 2006 versucht, durch Bürgerentscheide die kommunalen Entscheidungen der Stadträte und Kreistage aufzuheben. Das ist dann letztendlich daran gescheitert, dass die notwendige Anzahl an Abstimmenden bei diesen Bürgerentscheiden nicht zusammenkam. Und dadurch war es dann also politisch nicht möglich, diese Maßnahmen zum Abbau der Gleise und zur Entwidmung zu stoppen. Und daraufhin wurde dann aus dem Förderverein Ilstalbahn heraus die Ilstalbahn GmbH gegründet, deren Aufgabe es eben dann war und ist bis zum heutigen Tag, die Infrastruktur entsprechend zu ertüchtigen und Verkehre auf die Strecke zu bringen. Und als dann, und das war erst 2007 im Januar und Februar, die Anträge gestellt wurden beim Eisenbahnbundesamt, hat dann die Ilstalbahn GmbH mit dem damaligen Kooperationspartner der Rhein-Sieg-Eisenbahn GmbH in Bonn den Anträgen widersprochen und hat ein Konzept zur Wiederbelebung der Ilstalbahn vorgelegt.
5: Dann hat das Eisenbahnbundesamt entschieden, jo, die Strecke, die wird nicht entwidmet, also wird nicht freigestellt von Betriebszwecken. Es bleibt eine Eisenbahn, es ist ja ein Interesse da.
4: Ja, und das war etwas, das schlug natürlich im unteren Bayerischen Wald oder generell, glaube ich, in ganz Bayern wie eine Bombe ein. Denn man dachte, wenn man politisch die Mehrheit hat, und es war ja damals die Zeit, in der die CSU-Staatsregierung auch eine Zweidrittelmehrheit im Bayerischen Landtag hatte, und da war man felsenfest davon überzeugt, wenn wir das wollen, und in dem Fall, wenn wir die Bahn weghaben wollen, dann wird die Bahn wegkommen, denn wir haben die Mehrheit. Wenn man allerdings das allgemeine Eisenbahngesetz liest, dann steht dort drin, dass eine weiterhin bahnbetriebliche Nutzung jeder anderen Nutzung einer Eisenbahninfrastruktur vorzuziehen ist. Das heißt, es geht jetzt nicht um eine Mehrheitsentscheidung, sondern das Eisenbahnbundesamt musste letztendlich abwägen, ob das Konzept, das die Ilstalbahn GmbH zusammen mit der Rhein-Sieg-Eisenbahn GmbH vorgestellt hat, so realistisch ist, dass eine weitere bahnbetriebliche Nutzung, also zweckbestimmte Nutzung der Bahnlinie, realistisch erscheint. Und das hat Monate gedauert. Also das Verfahren lief dann, glaube von Ende Februar 2007 bis Mitte Juli 2007. Und Mitte Juli hat dann das Eisenbahnbundesamt die Anträge der Deutschen Bahn AG und der Kommunen eben auf Abriss der Bahnanlagen und auf

0: 2008 bei der Landtagswahl kam es erstmalig seit Jahrzehnten dazu, dass es eine Koalitionsregierung in Bayern gab und das Verkehrsministerium ging damals an die FDP. Und diese Veränderung hat dann auch dazu geführt, dass die politische Verhärtung sich etwas aufgelöst hat oder zumindest gelockert hat. Und dadurch ist es dann 2009 im März dazu gekommen, dass die Rhein-Sieg-Eisenbahn, die ja die Betriebsgenehmigung für die Strecke beantragt hat, in Kooperation mit der Ilztalbahn GmbH, dann tatsächlich eine Betriebsgenehmigung erhielt für 50 Jahre. Und damit war also wieder ein Betreiber für die Bahnlinie Passau-Freiung gefunden. Und unmittelbar nach der Betriebsgenehmigung gelang es dann auch, die Verhandlungen mit der Deutschen Bahn AG über die Anpachtung der Strecke abzuschließen. Und so haben wir dann auch im April 2009 einen 50-jährigen Pachtvertrag für die Bahnlinie abschließen können. Und damit haben wir jetzt gewissermaßen eben dann auch eine Planungs- und Investitionssicherheit bekommen bis 2059.
1: Jetzt kann man aber nicht mal eben so eine GmbH gründen. Dafür braucht man schon ein gewisses Stammkapital. Und ohnehin ist Eisenbahn, und wenn dann gerade so Sachen wie Pacht dazukommen, nicht gerade günstig. Woher kam denn zu der damaligen Zeit das Geld, um die GmbH zu gründen, um eben die Strecke zu sichern?
0: Also das Geld kam letztendlich ausschließlich von Privaten. Also der Förderverein Ilztalbahn ist als Gesellschafter eingestiegen. Jetzt kommt ein kleiner steuerlicher Exkurs. Da der Förderverein gemeinnützig ist, denn Denkmalschutz ist eine gesellschaftlich förderwürdige Aktivität, durfte der Förderverein nie die Mehrheit und das Sagen in der GmbH haben. Aber es kam eben auch eine Stammeinlage in Höhe von einem guten Viertel vom Förderverein. Und die restlichen Einlagen haben Privatpersonen eingebracht. Und so haben wir letztendlich das Stammkapital der Ilztalbahn GmbH immer komplett aus privaten Mitteln aufgebracht. Hier sind mittlerweile über 40 Gesellschafterinnen und Gesellschafter dabei, die eben im Grunde wissen, dass sie da eine Stammeinlage leisten, auf die sie keine klassische Rendite bekommen, aber mit der sie ein Ziel, dass sie für wirklich sinnvoll erachten, auch finanziell unterstützen.
1: Jetzt habt ihr euch mit Sicherheit damals mit dem Widerspruch beim Eisenbahnbundesamt in der Kommunalpolitik nicht unbedingt Freunde gemacht. Die haben ja schon ihre Radwege geplant und sind eigentlich davon ausgegangen, hier fahren irgendwann Fahrräder auf der Trasse. Wie sah denn dann die Zusammenarbeit in den Jahren darauf mit den Kommunen aus?
0: Das ist auch eine sehr interessante Entwicklung, weil wir alles gesehen haben von einerseits Verbohrtheit, dass dann manche letztendlich, ich sag mal auch aus gekränkter Ehre, sich nicht mit uns zusammensetzen wollten, mit uns bis heute nicht sprechen, und andere, die dann einfach die Realität anerkannt haben und im Grunde gesagt haben, das ist ja auch ein sinnvolles Konzept. Und wir machen jetzt mit, weil es ja schließlich eine starke bürgerschaftliche Initiative ist. Und so haben wir mit einigen Kommunen heute eine sehr gute Zusammenarbeit. Mit anderen Kommunen ist es, ich sag mal, so olala, so halb-halb. Da ist zwar kein richtiges Herzblut da, aber man unterstützt uns punktuell. Und bei anderen Kommunen ist das Ganze eher bis heute auch durch Sprachlosigkeit gekennzeichnet. Und vielleicht an der Stelle auch sehr symptomatisch, es gab danach ja dann auch Initiativen, jetzt doch mal die Potenziale der Bahnstrecke zu untersuchen für künftige Verkehre. Da verlangt der Freistaat Bayern von allen sogenannten Aufgabenträgern des Busverkehrs, also von Landkreisen und kreisfreien Städten, ein Votum für eine solche Potenzialanalyse. Und bis zum heutigen Tag haben die drei relevanten Gebietskörperschaften, die Stadt Passau, der Landkreis Passau und der Landkreis Freyung-Grafenau

0: es nicht geschafft, eine gemeinsame Linie zu finden, um damit eine Untersuchung der Bahnlinie und ihrer Fahrgastpotenziale auf den Weg zu bringen. Es gab 2015 eine vom damaligen Landwirtschaftsminister Helmut Brunner, dann auch, vorbereitete und moderierte gemeinsame Runde mit Oberbürgermeister, den beiden Landräten und dann auch dem damaligen Innen- und Verkehrsminister Joachim Herrmann. Da wurde der Fahrplan besprochen, wie man die Untersuchung startet und was dann weiter noch zu tun ist, bis wieder Züge auf der Bahnstrecke fahren. Aber das war im Februar 2015 und die Umsetzung der damaligen Verabredungen ist bis zum heutigen Tag nicht erfüllt. Denn zwei Gebietskörperschaften, die Stadt Passau und der Landkreis Freyung-Grafenau, haben diese positiven Grundsatzbeschlüsse gefasst. Der Landkreis Passau verweigert sich bis heute eben einer solchen Untersuchung und damit hängt gewissermaßen der Reaktivierungsprozess seit mittlerweile über 11 Jahren sozusagen in den Seilen.
1: Ja, aber das ist eine Reaktivierung als ganz normales öffentlicher Personennahverkehrsangebot, was Sie da gerade beschreiben. Jetzt fahren ja aber schon seit einigen Jahren auf der Strecke wieder Züge. Das ist natürlich sind die Früchte eurer Arbeit. Wir blicken nochmal zurück geschichtlich. Die Rhein-Sieg-Eisenbahn hat die Betriebsgenehmigung bekommen, aber die Strecke war zwischenzeitlich ziemlich zugewachsen.
0: Ja, und nachdem wir dann zunächst das Betretungsrecht bekommen hatten im Jahr 2008 und dann den Pachtvertrag im April 2009 abgeschlossen haben, da ging es dann richtig los. Denn dann wurde zum einen der ganze Bewuchs beseitigt und wir haben dann auch die Sanierung der Strecke an den 3 Unterspülungspunkten in Angriff genommen und konnten dann die Strecke bis Sommer 2010 wieder in einen betriebsbereiten Zustand versetzen, sodass wir dann im September 2010 in der Lage waren, den Zugverkehr zunächst auf dem oberen Abschnitt Waldkirchen-Freyung wieder in Betrieb zu nehmen und im Juli 2011 wurde dann die Strecke wieder komplett in Betrieb genommen. Und seit 15. Juli 2011 verkehren auf der Ilztalbahn wieder öffentliche Züge auf der Gesamtstrecke. Und das waren natürlich enorme Investitionen, gerade eben auch die Sanierung der Hangrutsche. Wir haben damals allerdings EU-Mittel bekommen, denn die Strecke hat ja auch durch die Verknüpfung nach Tschechien eine europäische Bedeutung. Und so konnten wir im Rahmen der sogenannten Interreg-Förderung auch Mittel beantragen und haben sie auch bewilligt bekommen und konnten mit diesen EU-Mitteln dann auch einen Großteil der nötigen Investitionen zur Wiederherstellung der Strecke und damit zur Absicherung der Befahrbarkeit dann auch vereinnahmen. Und so war es dann möglich, also die Strecke eben bis 2010 bereits wieder komplett befahrbar zu haben und ab 2011 im Juli dann eben wieder durchgängig öffentliche Züge anbieten zu können.
1: Es waren allerdings noch nicht so viele Züge, weil damals konnte man auf der Strecke noch keine Kreuzungen machen und der Zug musste quasi einmal von Passau bis Freyung und zurückfahren und es konnte man nur einen Zug fahren. Seit 2014 habt ihr es dann aber hinbekommen, eine Zugkreuzung zu realisieren, sodass 2 Züge auf der Strecke fahren können und man dadurch wesentlich mehr Fahrten anbieten kann.
0: Das ist richtig. Man könnte sogar theoretisch 3 Züge anbieten, denn die Strecke ist heute betrieblich in 3 Abschnitte geteilt. Und zwar einmal Passau-Kalteneck. Der Bahnhof Kalteneck ist dann der erste Kreuzungsbahnhof. Dann geht es von Kalteneck nach Waldkirchen. Das ist dann der größte Bahnhof an der Strecke. Auch da wieder Zugkreuzungen möglich. Und dann schließlich noch von Waldkirchen nach Freyung. Also wir haben Passau-Kalteneck, die ersten 20 Kilometer, dann Kalteneck-Waldkirchen nochmal 18 Kilometer und Waldkirchen-Freyung nochmal 12 Kilometer. In diesen 3 Abschnitten kann jeweils ein Zug verkehren und damit ist, wenn wir auch noch einige Langsamfahrstellen in den nächsten Jahren beseitigen können, dann eben auch ein Einstundentakt auf der Strecke grundsätzlich möglich. Und das war damals auch die Intention der Investitionen, dass wir die Strecke so ertüchtigen, dass sie eben auch eine, ja, ich sag mal, wirklich dokumentierte Leistungsfähigkeit aufweisen kann.
1: Also ein Stundentakt wäre möglich. Mit welchem Takt fahrt ihr jetzt?
0: Im Moment fahren wir ja, ich sag mal, so eine Mischung von, ich sag mal, 2-Stunden-Takt und 3-Stunden-Takt. Also wenn mehrere Züge drauf sind, dann fahren die Züge dann eben auch, ich sag mal, so versetzt, dass man eben in Kalteneck oder Waldkirchen kreuzen kann. Wenn wir 3 Züge auf die Strecke brächten, wäre damit im Grunde dann der Stundentakt möglich. Und das ist natürlich das, was dann auch in der Endausbaustufe natürlich das Ziel ist, dass, ich sag mal, die Züge wirklich die Gesamtstrecke befahren können und an den Kreuzungsbahnhöfen eben dann die Zugbegegnungen stattfinden können.
1: Ja, jetzt habt ihr gerade in den Anfangsjahren euch immer wieder Züge zugemietet, sodass was auf der Strecke fuhr, tatsächlich relativ bunt war. Ich fasse einfach mal so ein bisschen zusammen. Regio Shuttle von Agilis, Regio Shuttle der Waldbahn, die Siros der Vogtlandbahn. Gelegentlich fuhren die Schienenbusse der Passauer Eisenbahnfreunde, bis dann seit kurzem ein eigenes Fahrzeug fährt, ein 628, aber in einer historischen Lackierung.
0: Das ist richtig. Das ist ein Fahrzeug, das wir dann auch mit einem Partner zusammen eben dann hier dann nutzen auf der Strecke. Dieses Fahrzeug war im sogenannten Stillstandsmanagement der Deutschen Bahn AG, war also sozusagen ausgemustert und zum Verkauf vorgesehen. Und das haben wir dann eben zusammen mit einem Partner dann wieder in Betrieb gesetzt und haben da natürlich eben dann auch im Sinne der Marke Ilztalbahn natürlich geschaut, dass das Fahrzeug auch eine Außenlackierung bekommt, die letztendlich dann auch für unsere, Sichtbarkeit in der Region auch typisch ist.
1: Ja, ist wahrscheinlich auch eine ganze Ecke günstiger, wie sich jedes Mal Züge zuzumieten von anderen privaten Bahngesellschaften. Das hat ja eigentlich nur Vorteile, sowas.
0: Das ist richtig. Also, und vor allem muss man eines sagen, es sind ja vor allem dann die Trassenkosten, die dann wirklich auch ins Geld gehen. Also die Miete der Fahrzeuge war überschaubar. Also das waren auch insofern faire Preise, als wir ja Stillstandszeiten der Fahrzeuge ausgenutzt haben. Das heißt, sowohl die Länderbahn, die Waldbahn, als dann auch Agilis haben ja Fahrzeuge vermietet, zu den Zeiten, in denen sie nicht im Einsatz waren. Zum Beispiel waren die Agilis-Fahrzeuge immer nur während der bayerischen Schulferienzeit bei uns und die Fahrzeuge der Länderbahn eben am Wochenende, wo eben keine so großen Verstärkungen notwendig waren wie wochentags im Berufs- und Schülerverkehr. Und klar ist natürlich, wenn man ein eigenes Fahrzeug hat, das dann auch immer wochentags in Passau dann auch sozusagen beheimatet sein kann, sparen wir uns die großen Überführungskosten, die Trassenentgelte, aber natürlich auch die damit verbundenen Kosten, eben auch dann die Spritkosten und Ähnliches. Und das hat natürlich insgesamt das auch dann vereinfacht für uns und letztendlich auch verbilligt.
1: Ja, wir haben eben davon gesprochen, man kann jetzt kreuzen, man kann mit 2 bis 3 Zügen auf der Strecke fahren. Ihr habt aber selber jetzt nur einen Zug, diesen 628.
0: Das ist richtig. Wir hatten dann auch zeitweise ja mal 2 Züge im Einsatz ab 2014. Das war ja dann auch das Jahr, in dem dann die beiden Desiro-Triebwagen bei uns waren, die damals von der Vogtlandbahn kamen, die diese Fahrzeuge im Jahr 2014 nicht benötigt hat. Und von daher waren diese Fahrzeuge dann auch dauerhaft bei uns. Dazu ist vielleicht auch noch wichtig, in den Nuller- und Zehnerjahren gab es von Samstagmittag bis Sonntagabend kein öffentliches Verkehrsangebot in der Relation Passau-Waldkirchen-Freyung. Und die Ilztalbahn war also der einzige öffentliche Verkehr, der an Wochenenden angeboten wurde. Und von daher hatten wir hier auch doch erhebliche, ich sag mal, auch eben ja Fahrgastpotenziale von Menschen, die sonst nicht eben hier aus dem unteren Bayerischen Wald nach Passau beziehungsweise umgekehrt gekommen wären.
1: Also der sonstige Verkehr wäre eben der Busverkehr und der fuhr damals am Wochenende nicht.
0: Richtig. Und dann hat der Landkreis Freyung-Grafenau ein neues Nahverkehrskonzept erarbeitet und seit September 2017 fahren jetzt sogenannte Schnellbusse von Passau nach Waldkirchen, Freyung und Grafenau. Und diese Schnellbusse fahren auf der B12, also auf einer gut ausgebauten Straße, sozusagen eine Direttissima aus Passau heraus. Und der erste Ort, der angefahren wird, ist dann Rörnbach, dann Waldkirchen, dann Freyung. Und so ist natürlich dann eine gewisse Konkurrenz entstanden zwischen der Ilztalbahn und dem Schnellbus. Und das Problem ist jetzt in Bayern, dass diese touristischen Schienenverkehre nicht in das öffentliche Verkehrsangebot einbezogen werden. Sie werden nicht als Teil der Daseinsvorsorge verstanden. Das merkt man auch daran, dass beispielsweise für uns nicht das Verkehrsministerium zuständig ist, sondern jetzt das Landwirtschaftsministerium, in dem der Tourismus angesiedelt ist. Das heißt mit anderen Worten, wir sind kein Angebot der öffentlichen Daseinsvorsorge nach bayerischer Lesart. Und das heißt jetzt auch konkret, wir sind damit nicht in der Gemeinschaft der Verkehrsunternehmen drin, die beim Deutschlandticket mitmachen und damit auch aus dem Topf des Deutschlandtickets Ausgleichszahlungen bekommen. Und diese Situation, eben diese Konkurrenz, die erwachsen ist durch den Schnellbus und jetzt natürlich auch preislich die Konkurrenz, die erwachsen ist durch 9-Euro-Ticket und Deutschlandticket, haben natürlich dazu geführt, dass preissensible Kunden dann jetzt eher die Angebote nutzen, auf denen sie das Deutschlandticket verwenden können. Und aus diesem Grund haben wir uns dann entschieden, eben hier auch eben die Kosten zu senken. Und die Kostensenkung bedeutete eben dann, nur noch ein Fahrzeug einzusetzen, das seitdem eben hier von uns bestellt die Bahnstrecke bedient. 4-mal pro Verkehrstag.
1: Eigentlich wiederum eine leicht traurige Entwicklung. Durch Deutschlandticket fahrt ihr weniger Züge, damit das finanziell überhaupt noch hinhaut. Wenn wir gerade schon über Deutschlandticket und so sprechen, was gilt denn bei euch für einen Tarif?
0: Also wir haben einen eigenen Tarif, also grundsätzlich. Also das heißt, es ist ein Sonderpreis, den die Fahrgäste bei uns bezahlen. Allerdings gibt es eine Besonderheit, denn die Landkreise Freyung-Grafenau und Regen haben ein Freizeitticket geschaffen mit dem sogenannten Bayerwald-Ticket. Und dieser Bayerwald-Ticket-Tarifgemeinschaft sind wir beigetreten. Und damit gelten im Bereich des Bayerwald-Tickets auch die allgemeinen Angebote, die es gibt. Nicht nur das Bayerwald-Ticket, sondern auch das Bayern-Ticket. Und wir haben uns dann im Sinne der Einheitlichkeit entschlossen, dann auch für die Strecke im Landkreis Freyung-Grafenau auch das Deutschlandticket anzuerkennen, weil es ansonsten, glaube ich, überhaupt nicht vermittelbar wäre, was wir da für Unterschiede machen zwischen anderen üblichen Verkehrsangeboten. Und das heißt, Fahrgäste mit Deutschlandticket bezahlen auf der Ilztalbahn für die Teilstrecke von Passau bis nach Rörnbach. Und von Rörnbach, also dem ersten Ort im Landkreis Freyung-Grafenau, bis nach Freyung kann auch mit Deutschlandticket und Bayernticket die Ilztalbahn genutzt werden.
1: Also zwischen Rörnbach und Freyung kann man mit dem Deutschlandticket fahren. Den Rest, beziehungsweise wer kein Deutschlandticket hat, der kauft dann bei euch im Zug eine Fahrkarte zu eurem Haustarif.
0: Genau. So ist es. Und für die Deutschlandticket und Bayernticket oder Bayerwald-Ticket-Fahrgäste gibt es dann eben eine Anschlussfahrkarte für die Relation Passau-Rörnbach.
1: Ja, das heißt aber, dann bekommt ihr für diesen Teil Rörnbach-Freyung durchaus auch Mittel aus diesem Topf des Deutschlandtickets.
0: Nicht Deutschlandticket, sondern Bayerwald-Ticket.
1: Ah, und das hängt, Deutschlandticket hängt dann da drüber mit drin.
0: Richtig. Also wir bekommen keinen Euro, keinen Cent Ausgleichszahlungen vom Deutschlandticket, auch nichts vom Bayernticket, aber eben über diese regionale Kooperation sind wir dann eben mit beteiligt an den Einnahmen, die aus Bayerwald-Ticket generiert werden.
1: Ja, das ist dann aber schon ein ziemlicher Flickenteppich an Tarifen. Eigentlich das, was man mal in Deutschland nicht mehr haben wollte, gerade mit so Gedanken wie mit dem Deutschland-Ticket.
0: Absolut richtig. Aber wie gesagt, das Strukturproblem in Bayern ist einfach, dass touristische Verkehre, und das betrifft ja nicht nur uns, sondern alle, die in Bayern, und das sind ja überwiegend eben diese lokalen oder regionalen Initiativen, nicht als Verkehrsunternehmen, nicht als Verkehrsdienstleister wahrgenommen werden, sondern als Freizeiteinrichtung. Und das hat man auch ganz stark in der Pandemie gemerkt. Wir waren mit Betriebsverboten belegt, wie ein Fitnessclub oder eine Sauna. Und von daher konnten wir unsere Angebote nicht dann auch durchführen in den Zeiten, in denen es eben hier pandemiebedingte Einschränkungen gab.
1: Das ist doch natürlich alles ziemlich verrückt. Ja, der Unterschied ist, ihr fahrt eigenwirtschaftlich und nicht, ihr seid kein bestellter Nahverkehr, so in dem Sinne, wie ein anderer regulärer Zug eben fährt.
0: Genauso ist es. Und wir haben eben keinen öffentlichen Aufgabenträger, wie es bei den, ich sag mal, klassischen Zug- und Busverkehren der Fall ist.
1: Wie finanziert ihr euch denn dann?
0: Gut, aus den Fahrgeldeinnahmen. Das ist eine ganz wichtige Quelle und andererseits natürlich auch aus den Trassenerlösen, wenn Dritte unsere Strecke benutzen.
1: Was für Dritte fahren da so? Gibt es ein bisschen Güterverkehr?
0: Es gibt ein bisschen Güterverkehr. Nach den Stürmen gab es mal richtig viel Güterverkehr. Da wurden nämlich dann auch sehr viele Sturmholz Bestände über die Ilztalbahn abgefahren. Damals haben sich auch dann mehrere Holzverlader eben eine Diesellok in Passau geteilt und dadurch gab es auch dann teilweise täglichen Holzverkehr auf der Ilztalbahn. Mittlerweile ist das jetzt wieder nur, ich sag mal, sporadischer Verkehr, den wir haben. Was wir allerdings auch haben, das ist auch dann, ich sag mal, Abstellung. Also das heißt, Eisenbahnverkehrsunternehmen parken ihre Güterwaggons bei uns, weil sie im Raum Passau keine anderen Abstellgleise mehr vorfinden können.
1: Ja, da wurde ja viel zurückgebaut. Mora C hatten wir vorhin schon mal angesprochen. Ist dann für euch wieder gut, da irgendwie ein bisschen Geld mit einzunehmen? Denn ihr müsst euch ja irgendwie finanzieren. Irgendwie muss das Ganze ja auch schwarze Zahlen abwerfen.
0: Zumindest eine schwarze oder eine rote Null, ja.
1: Ja, wie oft fahrt ihr denn? Was habt ihr so für Fahrtage?
0: Also wir fahren von Anfang Mai bis Mitte Oktober an allen Samstagen, Sonntagen und Feiertagen. Also von daher ein wirklich verlässlicher saisonaler Verkehr in den Sommermonaten oder eben ja von Frühling bis in den Herbst hinein.
1: Ja, jetzt habt ihr auch gelegentlich mal Filmaufnahmen auf eurer Strecke gehabt. Zum Beispiel wurde der Bondel Kramer und die ewige Liebe im Bahnhof Waldkirchen gedreht. Das ist nur einer von den Filmen, die bei euch gedreht wurde. Es waren noch eine ganze Handvoll weitere.
0: Das ist richtig. Und das sind ja dann auch, ich sag mal, schöne Nebeneinnahmen, weil wir einfach dadurch, dass ja hier, ich sag mal, im Grunde 1982 wurde mehr oder weniger, alles eingestellt. Die Schlüssel wurden abgezogen sozusagen, aber es blieb alles so da. Und von daher verstrahlt natürlich die Infrastruktur wirklich noch den Charme der Zeit, ich sag mal ja grob so Mid-Century, also Mitte des 20. Jahrhunderts. Also da sind einfach viele Dinge noch im Original da, die es sonst an vielen Orten nicht mehr gibt. Es ist natürlich schade, dass am Bahnhof in Waldkirchen die ganz umfangreichen Signalanlagen abgebaut wurden. Waldkirchen hat ja 6 Gleise und es gab sehr, sehr viele Formsignale. Die sind leider alle nach 1982 verschwunden. Aber die sonstige historische Infrastruktur mit ihren Einrichtungen ist bei uns noch erhalten.
1: Ja, und das bietet natürlich für Filme eine ideale Kulisse. Das gibt's eben so an einem, ich sag mal, DB-Bahnhof eben nicht mehr. Die werden ja zunehmend immer weiter modernisiert und bekommen moderne Bahnsteige, moderne Signalanlagen. Da kann man bei euch dann Filmaufnahmen machen und hat quasi schon eine passende Kulisse.
0: Ja, genau, das ist es. Und von daher ist es, zumindest was das angeht, wirklich auch noch eine, ich sag mal, historische Kulisse, auch wenn unser Anspruch ganz klar ist, attraktiven Freizeitverkehr mit heutigen Standards anzubieten. Und das versucht man natürlich eben auch durch ein Fahrzeug zu erreichen, das zwar jetzt nicht das Neueste ist, das aber letztendlich auch, ich sag mal, ja, für eine Epoche der Eisenbahn gestanden hat.
1: Es passt auf jeden Fall zu den Bahnhöfen wieder dazu, wenn die in den 80er Jahren stillgelegt wurden. Das Fahrzeug der 628, der kam ja so Ende 80er, Anfang der 90er Jahre. Ja, und hat zumindest jetzt äußerlich die Lackierung, die er damals auch hatte. Also ich finde, das passt schon gut zusammen.
0: Genau. Natürlich, ich sage es auch in die Zukunft gedacht, könnten wir uns auch dann zum Beispiel batterieelektrische Fahrzeuge vorstellen. Und wir haben immer auch dann beim Bayerischen Verkehrsministerium auch angeboten, bitte nutzt doch die Ilztalbahn als Teststrecke für diese emissionsfreien Antriebsformen der Zukunft. Aber da sind wir leider auf nicht allzu viel Gegenliebe gestoßen. Da wartet man lieber ab, schaut, was andere machen und wird erst dann aktiv, wenn man sieht, dass sich eine Technologie andernorts bewährt hat. Also auch da würde ich mir sehr viel mehr proaktives Handeln in Bayern wünschen, weil wir hätten die Chance eben jetzt auf einer Strecke, bei der wir aktuell keinen Taktfahrplan stören, wirklich auch Testfahrten zu machen mit eben batterieelektrischen Zügen. Man sieht es ja in Baden-Württemberg, da soll der Schwarzwald in absehbarer Zeit komplett emissionsfrei betrieben werden. Das könnte man genauso auch im Bayerischen Wald machen. Da wird ja jetzt ein Pilot mit der Strecke von Plattling, Deggendorf, Zwiesel, Bayerisch-Eisenstein und den Stichstrecken nach Viechtach, Bodenmais und Grafenau jetzt auch angepackt. Aber das sind ja alles Realisierungshorizonte weit in den 2030er Jahren. Also da könnte ich mir einen sehr viel ambitionierteren Ansatz vorstellen. Aber wie gesagt, da sind wir vielleicht auch unserer Zeit etwas voraus. Aber die Entwicklung muss ja ganz eindeutig in diese Richtung gehen.
1: Ja, also euer Ziel ist es schon, langfristig einen öffentlichen Personennahverkehr auf der Strecke wieder zu haben.
0: Absolut. Wir wollen diese Strecke, die Potenziale der Infrastruktur auch wirklich in Zukunft wieder genutzt sehen. Und da muss man ganz klar sagen, das übersteigt dann natürlich auch die Grenzen von ehrenamtlichem Engagement, auch von privaten Finanzmitteln. Hier ist aus unserer Sicht eigentlich oder sind die Region und der Freistaat Bayern gefordert. Leider sind es beides Partner, die nicht besonders ambitioniert und engagiert diese Aufgaben angehen.
1: Ja, bis dahin macht ihr auf jeden Fall euren Wochenendverkehr auf der Ilztalbahn. Jetzt ist der Bayerische Wald und überhaupt die Region um Passau auch eine Gegend, in der man gut Urlaub machen kann und auch gut Freizeit verbringen kann. Was kann man denn entlang der Strecke machen, sodass man mit eurem Zug hinfahren kann?
0: Also wenn wir mal beginnen, all diejenigen, die Urlaubsgäste im Bayerischen Wald sind, können natürlich mit der Ilztalbahn in die Stadt Passau fahren, die ja wirklich eine äußerst sehenswerte Stadt ist mit auch sehr vielen historischen Gebäuden und von daher auch dann ja die Möglichkeit sozusagen als Urlaubsgast aus dem Bayerischen Wald nach Passau zu fahren. Umgekehrt können diejenigen, die in Passau sind, zum Beispiel auch diejenigen, die mit einer Donauschifffahrt unterwegs sind, auch mal einen Landgang gewissermaßen mit der Ilztalbahn machen. Und dann eben auch ganz wichtig, es gibt ja auch sehr schöne Wanderwege, insbesondere im Ilztal. Die Ilztalbahn ist ja der einzige Verkehrsweg, der sich entlang des Flusses hier schlängelt. Ansonsten gibt es im Ilztal nur eben den Wanderweg. Also hier kann man dann in schönen Etappen, sei es, dass man 5, 10, 15 oder 20 Kilometer Tagesetappe sich vornimmt, auch dann sehr, sehr schöne Wanderungen machen und eben an einem Ilztalbahn-Haltepunkt aussteigen, an einem anderen wieder einsteigen. Und dann natürlich, was auch möglich ist, und das finde ich, da beginnt ja dann im Grunde auch schon die nachhaltige Mobilität viel früher. Man kann zumindest an Wochenenden ja auch mit der Ilztalbahn seine Urlaubsorte Waldkirchen und Freyung erreichen. Da gibt's natürlich auch dann die Busse wochentags. Also wer da nach sucht, kann eben auch dann jetzt hier eine Anreise in den Urlaub auch ohne Auto vornehmen. Und dann, und das ist ganz wichtig, insbesondere von Waldkirchen und Freyung aus gibt es ja auch Anschlussbusverkehre, durch die man von Waldkirchen zum Beispiel die Dreisesselregion erreichen kann, aber auch eben den südböhmischen Zug, der direkt an der Grenze beginnt, hinter Heidmühle in Nowe Udoli. Und das andere ist von Freyung aus eben der Nationalpark. Das heißt, auch von Freyung verkehren Busse einmal in Richtung Nationalparkzentrum, zum anderen aber auch in die Lusenregion Finsterau mit dem Freilichtmuseum. Also es gibt viele Möglichkeiten, wo die Ilztalbahn sie sozusagen dann begleitet bzw. hinbringt. Also wer sich da auf die Suche macht, der wird sehr schnell fündig, wie groß das Potenzial an, ja, ich sag mal, Destinationen, aber auch Wandermöglichkeiten oder auch Radfahrmöglichkeiten eben ist.
1: Ja, also mit Fahrrad oder mit guten Wanderschuhen ist man in der Region sehr gut unterwegs. Da kann man viel machen entlang der Strecke und kann mit euch als Zubringer entweder Hin- oder Rückfahrt machen und wandern, Fahrrad fahren und einen schönen Tag im Ilztal verbringen.
0: Genau, also wie gesagt, es gibt so viele Möglichkeiten. Es ist einfach, ich denke, so wichtig, dass wir letztendlich auch eine Wertschätzung für das bekommen, ich sag mal, was in der Nähe ist oder auch für Gäste aus Deutschland oder Mitteleuropa eine mittlere Entfernung darstellt. Da ist so viel möglich und es sind wirklich ja Kleinode, die es hier gibt, also wunderschöne Stellen, die ich auch immer wieder erwandere. Und das ist dann alles andere als langweilig, wenn man eine solche Tour auch dann das dritte, vierte oder fünfte Mal macht.
1: Jetzt ist gerade mit Fahrradbeförderung in so manchen Zügen ist durchaus schwierig, gerade wenn es dann mehrere Fahrräder werden. Wie sieht es denn in eurem Zug aus, in eurem 628?
0: Also wir haben da ja einen Mehrzweckabteil und von daher sind da schon also auch dann wirklich auch, ich sag mal, Fahrradgruppen möglich. Also da gibt es wirklich dann auch hier letztendlich, ich sag mal, im Normalfall jetzt keine Einschränkung der Kapazität. Also da ist wirklich sehr, ich sag mal, viel möglich. Und da setzen wir auch drauf, dass wir also sagen, es ist hier dann eben auch möglich, dann entsprechend hier auch in Gruppen Fahrradausflüge mit der Ilztalbahn zu unternehmen.
1: Jetzt ist gelegentlich bei euch auf der Strecke auch mal der Schienenbus der Passauer Eisenbahnfreunde unterwegs. Wie oft machen die das denn?
0: Das ist immer in Abstimmung mit den Passauer Eisenbahnfreunden. Also wir streben immer an, im Jahr mehrmals auch historische Fahrten anzubieten. Jetzt ist es so, dass die Passauer Eisenbahnfreunde auch sehr viele Fahrten anbieten beziehungsweise auch Charterfahrten für Besteller durchführen, sodass wir immer miteinander schauen, an welchen Tagen, an denen die Ilztalbahn regulär verkehrt, gibt es eben auch hier die Möglichkeit, dann zusätzlich zu unseren vier Fahrtenpaaren auch noch Schienenbusfahrten einzulegen.
1: Also immer individuell, man kann jetzt nicht sagen, so an Feiertagen fahren die eher mal ein bisschen häufiger oder so.
0: Das muss man es genau, so muss man es einfach sagen. Das Ganze wird immer wieder geplant nach freien Kapazitäten. Also da gibt es jetzt nicht, ich sag mal, ein Muster oder eine, ich sag mal, regelmäßig wiederkehrende Taktung dieser historischen Fahrten. Das wird immer separat veröffentlicht und wird eben dann auch sozusagen fallweise dann auch durchgeführt.
1: Ja, aber da findet man wahrscheinlich auf der Internetseite der Passauer Eisenbahnfreunde dann auch die Termine, denn die führen ja dann auch genau diese Fahrten durch. Ist ja für die eigentlich wirklich die Gelegenheit, so eine richtig schöne Hausstrecke zu haben, direkt aus Passau raus eine schöne Nebenbahn, auf der man fahren kann.
0: Genau so ist es. Und deswegen ist es auch für die Passauer Eisenbahnfreunde letztendlich auch wieder ein Zugewinn, dass eben ja eine der Strecken, die 2002 unterbrochen wurde durch die damaligen Hochwasserschäden, es wieder befahrbar ist, seit jetzt mittlerweile dann ja 15 Jahren. Die Strecke nach Hauzenberg ist ja leider bis heute unterbrochen und nur in Passau bis Passau-Lindau befahrbar.
1: Jetzt haben wir einen Punkt noch gar nicht angesprochen. Ihr seid eine GmbH, die Ilztalbahn GmbH. Es gibt aber auch noch den Förderverein Ilztalbahn, der ja bei euch quasi Anteile erworben hat. Also wer ehrenamtlich mitarbeiten möchte, wendet sich am besten an den Förderverein Ilztalbahn.
0: Ja, also es ist so, also letztendlich ist es, ich sag mal, sehr eng. Das Ganze hat letztendlich steuerliche Gründe. Der Förderverein Ilztalbahn wurde gegründet, um die Bahnlinie als Denkmal der Industrie- und Verkehrsgeschichte zu erhalten. Denkmalschutz ist laut Abgabenordnung steuerbegünstigt. Das Betreiben von Zügen gehört nicht zu diesem steuerbegünstigten Bereich. Und um die Gemeinnützigkeit des Fördervereins Ilztalbahn nicht zu gefährden, haben wir 2006 entschieden, die ganzen wirtschaftlichen Angebote der Zukunft nicht über den Verein durchzuführen, sondern genau dafür die Ilztalbahn GmbH zu gründen. Und außerdem als Vertragspartner der Rhein-Sieg-Eisenbahn GmbH war es, glaube ich, auch sehr wichtig, dass wir da auch ein Wirtschaftsunternehmen hatten. Und so haben wir diese, ich sage mal, Trennung der Institutionen vorgenommen, aber die Akteure wirken zusammen für das gemeinsame Ziel der Ilztalbahn der Zukunft.
1: Ja, also das haben ja viele Vereine, dann hilfsweise noch irgendwie eine Firma. Das ist bei euch auch so. Seit 2024 seid ihr auch euer eigenes Eisenbahninfrastrukturunternehmen. Ihr habt ja vorher mit der Rhein-Sieg-Eisenbahn zusammengearbeitet. Das könnt ihr mittlerweile aber auch alles selber machen.
0: Genau, das ist einfach auch letztendlich dadurch begründet, dass sich ja die Rhein-Sieg-Eisenbahn aus dem Bereich Eisenbahninfrastrukturen zurückgezogen hat. Und in diesem Kontext haben wir überlegt, was machen wir? Und wir haben uns dann damals entschlossen, den Weg zu gehen, eben die Infrastruktur jetzt dann sozusagen in eigene Hände zu nehmen. Und wir haben beim Freistaat Bayern eine Unternehmensgenehmigung beantragt und diese auch erhalten. Und deswegen ist jetzt die Eisenbahnbetriebsleitung seit 2024 bei der Ilztalbahn GmbH selber angesiedelt.
1: Ja, also ihr betreibt die Ilztalbahn, sowohl die Infrastruktur, ihr lasst Züge drauf fahren mit einem mittlerweile eigenen Fahrzeug, ein 628 in einer alten Lackierung in Mintgrün. An den Wochenenden ist in der Sommersaison bei euch immer ein reger Verkehr auf der Strecke. Man kann mitfahren bei euch und sich die Ilztalbahn anschauen oder entlang der Ilztalbahn etwas machen. Thomas Schempf war das von der Ilztalbahn. Vielen Dank.
0: Ja, gerne.
1: Alle Achtung vor den Ehrenamtlichen der Ilztalbahn. Die Stilllegung verhindert und dann einen so erfolgreichen Freizeitverkehr auf die Beine gestellt auf der Ilztalbahn. Weitere Informationen gibt es auf der Internetseite der Ilztalbahn. Alle Links habe ich zusammengestellt auf langsamfahrt.de. Ja, auf langsamfahrt.de, da findet ihr auch den Eisenbahn-Podcast Langsamfahrt. Denn was ihr gerade gehört habt, ist die Radiovariante von Langsamfahrt. Eigentlich ist es ein Podcast und der erscheint alle 2 Wochen und ist dann in der Regel auch länger als 1 Stunde und vor allen Dingen auch häufiger. Für das Radio muss ich die Interviews zum Teil deutlich zusammenkürzen. Auf langsamfahrt.de gibt es dann auch wieder immer wieder mal Folgen, die es gar nicht ins Radio schaffen. Also hört mal rein, langsamfahrt.de. Dort gibt es zum einen den Podcast Langsamfahrt alle 2 Wochen und eben auch weitere Informationen zur heutigen Folge zu Ilztalbahn von Passau über Waldkirchen nach Freyung. Mein Name ist Gregor Börner. Ich verabschiede mich bis zum nächsten Mal. Tschüss!

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0: Also, wenn die Split System recht haben und es auch wirklich einen Himmel gibt, ja, dann hat man wenigstens dort seine Ruhe vor Gummiknüppelei und sowas. Herzlich willkommen zu Subjektiv auf Radio Koax 95.9 und die ebenso diese Radiosendung übernehmenden Stationen in Leipzig, in Hamburg,
1: in Neumünster, aber auch in Berlin oder aber in Dublin oder aber in Flensburg. Überall dort kann man das kleine 3-Akkorde-Fachmagazin subjektiv auch empfangen auf UKW oder DAB+. Und natürlich weltweit streamenderweise auf von unserer Webseite ausgehend subjektiv.net.
0: Und wenn wir davon ausgehen, dass keine Cops im Himmel sind, aber wir wissen, wer über uns schwebt. Die Stimme kam sozusagen von Nico Tico Rico, der in seiner Weltraumkugel wieder mal über diesen Korax-Kiez hier schwebt in Korax-Studios. Ich hoffe, du parkst über der richtigen Halle. Das Kabel ist connected. Freue mich, dich zu hören, Nico Tico Rico. Schön!
1: Stemmremsen, Erdlingsmensch, alles dufte hier oben, bei dir da unten auch. Und die OrdnungshüterInnen sind auch hier an Bord.
0: Genau, das muss so
1: also
0: sein.
1: Insofern ist das mit dem Himmel auch beantwortet.
0: Ja, war auf jeden Fall ein bisschen Punkrock aus Melbourne zur Eröffnung. Das musste sein und ist schon ein bisschen älter, glaube ich, ein Jahr schon auf dem Buckel, was ja für unsere Verhältnisse schon fast taufrisch ist. Aber schön. Ne? Ist von einer Single, die irgendwie 25 rausgebracht haben.
1: Okidoki. Ich habe einen Sprung in die Zukunft. Am 26. Juni veröffentlichen Manta Rochen eine EP. Und wir freuen uns natürlich, weil wir Manta Rochen nicht nur mögen, sondern auch schon auf unserer eigenen Bühne hatten. Ja. Separate Ways ist ein Song aus dieser anstehenden Veröffentlichung von Manta Rochen.

0: Ja, schwarzer Zuckerguss, würde ich sagen. Manta-Wochen, Separate Ways, Wellness Ward ist die EP, die im Ende Juni erscheinen wird und aus der stammte das Titelchen.
1: Das ist sehr schön, da freue ich mich drauf. Der Optimismus ist in Leipzig immer noch nicht so richtig eingekehrt und das ist, kommt schön
0: warum
1: daher.
0: Warum nur?
1: Obwohl die Welt so
0: Leipzig
1: viel
0: Leipzig kommt doch schon seit so vielen Jahren und dann sowas.
1: Ja. Also sehr schön, freue ich mich drauf. Wird bestimmt eine starke EP.
0: Super.
1: Ich mag das, was die fabrizieren. Genauso wie mir die Bobby Lees gefallen, die hatte ich schon mal mit. Ich glaube im Oktober letzten Jahres hatte ich nachgeguckt. Und die wollen eine neue Schallplatte rausbringen. Eigentlich diesen Monat, die kommen ja aus Woodstock, konkret New York. Und
0: guck an.
1: Haben auf jeden Fall den Song, den ich damals schon besonders bezeichnend toll fand. Der heißt Napoleon und den fand ich total spitzenmäßig. Und deswegen habe ich gedacht, wenn sie den jetzt nochmal auf die Schallplatte, welche New Self heißen soll, draufpacken, dann ist es nochmal Zeit, den auch hier zu spielen, damit ihr auch nochmal vielleicht in so eine kleine Erinnerung zurückfallen könnt.

0: springen musikalisch zwischen Punk, irgendwelchen Rock und teilweise auch Blues-Elementen hin und her. In diesem Fall nicht ganz so ausgeprägt, was ich gar nicht so schlimm finde. Die Bobby Lees waren das gewesen. Aus Woodstock. Napoleon hieß das schöne Liedchen. Und ich mag das. Irgendwas ist das mit der Melodie da drin und sowas. Und das Gesinge haben die irgendwie gut zusammengeknetet.
1: Ja, so ein bisschen. Hat so leicht 90er-Jahre-Vibes, ne? So Crossover-mäßig. Aber das ist ja, sollen sie machen.
0: Ist ja auch sagen, schon ne? früher. Ja.
1: Wenn man A, das, ja. sie sind von der Straße und B, ist es ja auch ganz gut geworden.
0: Ja, ist gelungen, ne?
1: Apropos, richtig gut. Und das ist jetzt wirklich, also schon mit dem ersten Song bewiesen, wird die neue LP von Sweeping Promises, Promises, die ins Haus steht, im August veröffentlicht wird und eine Auskopplung verspricht. Nur Bestes, Shooting Shadows.

0: Das wird der Opener der LP You Say I Romanticize, der Sweeping Promises angekündigt haben und auf das ich mich sehr freue.
1: Ja, das ist gut, ne? Da sieht man, dass da echt noch Potenzial ist. Das ist bestimmt spannend, noch 1, 2, 3 Platten und wir hoffen, dass sie noch länger durchhalten, gut zu komponieren. Weil das ja immer schwierig ist, ne? So Messlatte oben halten, ohne peinlich werden und so weiter. Nicht immer wieder. Okay, wir machen nochmal.
0: Nebenbei produzieren sie ja auch einen Haufen Bands, die wir ja auch schon unter den Fingern hatten. Es ist doch recht auffällig, wie aktiv die als Szene-Support auch unterwegs sind.
1: Oh, auch fein und wichtig tatsächlich. Die folgende Band kommt aus Leipzig und ist mir aufgefallen von ihrem ersten Tonträger, der im Design einer Karo-Schachtel hergestellt wurde. Karo war ja so eine filterlose Zigarette für 1,60 damals in der DDR. Es war wirklich gewagt, sie zu rauchen, waren aber gleichzeitig auch ein Statement. Also war in der Subkultur und sogar bei den Langhaarigen und sowas ein wichtiges Rauchwerk. Und ich glaube tatsächlich,
0: man hat sie schon von weitem
1: so gutes Aroma, dass man auch wusste, er oder sie raucht Karo oder sowas. Ne? Das war eigentlich relativ schnell rauszukriegen. Der letzte Tonträger von Dispo heißt Idyll. Den hatten wir auch schon mal am Wickel. Und ich finde von diesem Idyll-Tonträger fantastisch das Lied Okno, Fenster.

0: Entnommen von ihrem letzten Tonträger Idyll. Das Liedchen hieß Okno. Dispo aus Leipzig waren das gewesen. Und joa, schön in the face. Pünk.
1: Und was gerade zu Bruch gegangen am Ende des Liedes?
0: Irgendwas war übrig.
1: Von Leipzig nach Bremen. Bremen relativ selten als Stadt musikalisch in unserem Genre unterwegs. Da

0: Ist aber fein Atlantic geworden.
1: Asylum, ja? Ah, wirklich Mainz,
0: fein.
1: Ja.
0: Wirklich fein, fein, ja. Fein. Fürs nächste Liedchen, was ich rausgesucht habe, gibt es vorab eine Aufgabe, die ihr zu lösen habt. Das heißt, wenn ihr ein mobiles Endgerät
1: Zettel
0: habt.
1: Zettel und Stift raus? Brauchen wir Zettel und Stift?
0: Nee, eine Suchmaschine des Misstrauens. Irgendwo im mobilen Endgerät oder am Rechner oder sowas. Und wenn ihr das jetzt Digital aufgemacht native. Habt, dann gebt mal den Begriff Fadenpipra ein, mit P geschrieben. Fadenpipra. Und dann,
1: ich hab ein bisschen Angst.
0: Ja, guckt mal rein. Und das braucht ihr einfach, um das nächste Liedchen besser zu verstehen. Das ist entnommen von einem Album von Andreas Durau, welches Todesmelodien hieß und im Jahr 2011 rausgekommen ist. Ich mag ja Andreas Durau sehr, habe aber eine lange Zeit gar nicht geguckt, was er gemacht hat. Und habe jetzt mal so ein bisschen eine Rückschau gemacht ins Werk und bin über dieses Liedchen gekommen. Auf dieses Liedchen gekommen, welches er zusammen mit François Cactus aufgenommen hat. Und ich hoffe, ihr habt inzwischen das Bild des Fadenpipras vor euch. Ein kleiner Zwitschermann, der wirklich schön aussieht. Und ich kann nur sagen, für mich ist gut, weil jetzt ja in den nächsten Wochen eventuell dann wieder anfangen wird, wird wieder angefangen werden, Autospiegel, Klopapierrollen, irgendwas mit solchen Überziehern sowas zu machen, keine Ahnung. Und hier ist ja tatsächlich, hier geht es um ein Federkleid, welches schon vorher da war und das wird besungen und ich finde das Lied sehr schön und alles andere könnt ihr euch dazu denken.

0: Besungen wurde ein kleiner brasilianischer Vogel, der Fadenpipra. Und ja, der sieht wirklich so aus, als wäre es einer gewesen, wo montags irgendwie der Schöpfer oder die Schöpferin irgendwie noch im Malkasten noch nicht so richtig sich zurechtgefunden hat und den dann wirklich in Schwarz-Rot-Gold aus Fließband gestellt hat. Sehr nett. Von Andreas Dorau zusammen mit der, oh Gott hab sie selig, François Cactus eingesungenen Hymne Schwarz-Rot-Gold vom Album Todesmelodien aus dem Jahr 2011.
1: Nicht schlecht. Ist da auch der Trottelum-Song drauf?
0: Nee, das ist ein anderes Album.
1: Weil er hat's ja doch hier und da mit ein, zwei Federviechern, ne?
0: Ja.
1: Finde ich gut. Kann unbedingt so bleiben. 1985 haben sich Attacke de Caspar aufgelöst. Die waren in Madrid unterwegs und haben nur eine Demoaufnahme verursacht, ein Tape. Und merkwürdigerweise aber auf ihrer Discogs, also auf der dazugehörigen Discogs-Seite, findet man gleich sowas wie 6, 7 Veröffentlichungen. Haben sie wahrscheinlich 8-mal ausgeschlachtet, 12 spätere Live-Mitschnitte verpackt oder sowas. Diese Demo-Platte ist jetzt nochmal neu rausgebracht worden auf Flexi Discos. Und herzzerreißend hübsch. Ein Beweis dafür, der folgende Titel.
0: Ich bin bekennend Fan. Ich quäke, wenn ich die höre. Ich mag das.

0: Könnte die ganze Zeit so weitergehen. Ist nur eine relativ kleine EP, auf der sich 6-7 Titel verbergen und alle sind irgendwie hübsch und 3 davon gab es schon mal bei Subjektiv. Der ist jetzt neu dazu.
1: Ja. Ich habe mir die Platte tatsächlich gekauft, weil ich die wirklich komplett gut finde, auch mit Heft und sowas alles. Das ist wirklich nicht viel, was die Band hinterlassen hat. Damals war sie irgendwie in Sonnenorange, jetzt ist sie, glaube ich, in Blau re-released worden. Und wenn ihr diese Art Musik mögt, das ist wirklich toll. Mich erreicht das richtig. Ich könnte... Schluchz und Seufz. Okay, wir machen weiter mit spanischem Punk, bisschen aktueller, nämlich genau heute rausgekommen. Die Transformation heißt Finale, kommt aus Valencia und hat eine 4-Song-EP rausgebracht. Jojo heißt die oder so. Ne? Und von dieser runtergepickt ist das Liedchen Almas Perdidas. Muss schon richtig gesagt werden, sonst merkt euch das ja nicht.

0: geht steil nach vorn. Die Transformation Finale vom aktuellen Vier-Song-Tonträger runtergenommen. Almas Perdidas. Toll, ne? Valencia, Punkt, geht schön nach vorn. Hat echt den Finger gejuckt, habe ich tatsächlich auch gesagt zum Händler des Vertrauens. Och, die kleine EP, die passt noch zu Hause rein.
1: Aha, verstehe. Steht sie schon da in Vinyl gegossen?
0: Nein, das war gerade, ist ja gerade heute frisch raus und jetzt wird sie hoffentlich gleich, wird da jemand Überstunden machen.
1: Auf die Droschke.
0: Und ab, genau, an die Taube dran geknotet.
1: Fuhrmann kennt den Weg.
0: Genau.
1: Ja.
0: Sehr gut.
1: Wir springen jetzt mal wieder in das, wir haben ja mal angefangen als Evergreen-Magazin.
0: Ja.
1: Inzwischen ist es ja so eine Aktualitätsshow geworden, ganz gegen unsere Natur, gegen die ursprüngliche. Und ich möchte zumindest immer mal hier so einen Zahn reinwerfen der Vergangenheit. Das mache ich jetzt mit den Urinals und die singen uns jetzt I'm like you.

0: Mehr braucht's nicht. Eine Idee. Und die sitzt, die Urinals, I'm Like You, die haben so ein paar Jahre Ende der 70er existiert und eigentlich sich lustig gemacht über den Punkrock, sind aber irgendwie ziemlich gut gewesen und drauf hängen geblieben. Also eine Win-Win-Situation.
1: Haut hin, kann man wirklich sagen. Win-Win, haut hin. Alte chinesische Bauernregel. The Corp, eine Transformation aus Portland kommt die, glaube ich, haben einen neuen Tonträger aufgenommen, der heißt Tangled Up with the Two-Tailed Rat. Und ja, ist Punk. Ein bisschen funny, ne? Ein bisschen funny. Muss ja auch mal sein.

0: The Carb, I Craved City. Und wer genau zugehört hat, konnte mitbekommen, dass sogar der Triangel-Schlumpf einen kleinen Part wieder mal bekommen hat. Der hat lange drauf gelauert, mal wieder in einer aktuellen Punkrock-Produktion irgendwie mitspielen zu können. Ja, im August kommt der neue Tonträger raus und dann könnt ihr, wenn ihr wollt, zuschlagen. Oder einfach auch alles auf Bandcamp hören.
1: TJ Cabot ist eine Ein-Mann-Band, macht alles mit dem, was sich anbietet, und Lo-Fi ist sein Sport. So zumindest könnte man von Palm Stinks rückschließen. Ein Song, bei dem es ganz wichtig ist, möglichst laut und gerne über Kopfhörer zu hören, damit man auch die wahre Qualität entdecken kann.

0: so eine Produktionsästhetik passiert einfach oder man muss sich sehr anstrengen. Egal wie er es getan hat, Palm Stinks jedenfalls, ist der Song von TJ Cabot, den wir gerade gehört haben.
1: Ja, wirklich ein, auf Kopfhörer wirklich fantastisch, weil es wirklich ein riesengroßes Gebüsch ist. Wenn man sich so reingehört hat, kriegt man aber die Strukturen raus. Das ist eigentlich total fetzig. Ich hatte gerade einen Anruf. Macron war dran, sagte, alter Franzosenquote und so weiter und so fort. Und FranzösInnen, aber in dem Fall habe ich...
0: Die sind aber auch empfindlich.
1: Ja, ja, da, hör auf. Seit da irgendwie der Thron wackelt. Brigitte Nero, Maison Chfetamine.

0: Brigitte NRV. Ja, mag ich sehr. Mésange Vétamine hieß das Liedchen. Und ja, damit ist sozusagen auch die deutsch-französische Freundschaft wieder zurück in die Fuge geklappt, glaube ich.
1: Bei mir hat er auch angerufen, genau in der Sekunde. Deswegen schnell Al Wilder mit Al Wilder hinterhergeschmissen.

0: Alvilda mit Alvilda und das Ganze von ihrer einzigen bislang erschienenen LP vor 2 Jahren rausgekommen oder so.
1: Ja, und ich muss jetzt ein Versprechen. Ich habe ein Versprechen gegeben. Weiterbildungsauftrag ist das Stichwort. Und wir sprachen ja zuletzt auch in der Sendung über die Transformation Jazz, die bei Turbo Discos neu veröffentlicht hat. Und ich versprach dir ein bisschen noch was vorzuspielen, auch den Leuten draußen. Ich tat das letzte Woche, da warst du gar nicht so richtig da, ne? Ich weiß nicht, ob du gehört hast, aber... Ein Teil ist erfüllt, ein Teil ist noch offen. Und Schachmatt ist ein weiteres
0: Liedchen. Aber ich habe nachgehört, so wie alle klugen Menschen das können. Im Internet nämlich.
1: Subjektiv nett, ne? Kriegt man es raus. Schachmatt ist das Liedchen. Der Irrtum hat mal wieder gewonnen, ist das Album, welches zu faszinieren war, jedenfalls uns. Und hier kommt Schachmatt.

0: Mit jedem Hören wird die Umarmung stärker, die diese Schallplatte mit mir irgendwie so vorhat und drückt sich fest an mich. Auch geprägt natürlich von dem Live-Konzert, als ich das mal gesehen habe. Ich bin hin und weg und freue mich über Jazz. Der Wahnsinn hat mal wieder gewonnen.
1: Na denn, wa? Die Zeit rennt, wir wollen noch ein bisschen was. Söd oder SOT kommen jetzt mit S-Boomer und wir wissen alle, seitdem wir kochen, dass das Schaum heißt.

0: Spanien, Sylt, warum auch immer Sylt.
1: Sylt. Ja, auch dort sind, würde ich sagen, die Umlaute als irgendwas Schickes angekommen, ne?
0: Ja, was vielleicht, ne?
1: Ey, Leute, was sollen wir sagen, ne?
0: Das war's doch schon wieder.
1: Das
0: Tschüss,
1: war's.
0: Macht's gut in Leipzig, Neumünster, Berlin, Hamburg, Flensburg und Leipzig, habe ich schon gesagt, Dublin.
1: Ja, genau.
0: Und Halle natürlich.
1: Halle natürlich. Haut rein, das war die Sendung Subjektiv. Erst ausgestrahlter Radiosender ist Radio Korax. Amico! Ja. Tschüssi, tschüssi,
0: Schnemremsen,
1: tschüssi.
0: Hau rein da unten, mach keinen Scheiß. Amico
1: Tigorico, www.subjektiv.net, die Playlist zur Sendung, ältere Nachhören, irgendwas. Wir sagen Tschüssken. Und wir sagen Tschüssken mit Jorch. Ne? Jorch, oder?
0: Oh ja. Oh ja.

Hallo Leute, hier ist Frank und ich präsentiere euch hier wieder die neuesten Songs von noch nicht ganz so bekannten Musikerinnen und Musikern.

So, dann wollen wir doch mal hören, was uns der Nachrichtenschreiber als erstes ausspuckt. Es geht gleich richtig fetzig los. Und zwar hören wir Dust in Mind mit Hollow Figure. Mit HCNO öffnet Dust in Mind ein neues Kapitel. Düsterer, körperlicher und organischer, geprägt von Damps, markanter Stimme und einem wuchtigen, modernen Metalcore. Der Albumtitel spielt auf ein explosives Molekül an und steht genau für genau das, was die Band auf die Bühne bringt. Ein rohen Energieaustausch mit dem Publikum, getragen von Texten über Verlust, Wiederaufbau und innere Stärke. Für die Straßburger, die bereits Bühnen mit Jangier, Machine Head und Pain teilten, markiert das Album einen klaren Wendepunkt. Aus diesem Album hören wir jetzt die Single Hollow Figure.

Ihr hörten Dust and Mind mit Hollow Figure. Und jetzt haben wir hier Zoe Mazar und Bash Boom Rush Backup mit dem Song Love Above All. Love Above All ist ein klares Ja zum Leben, eine energiegeladene Ska-Hymne, die Positivität, Einheit und menschliche Verbundenheit feiert. Die neue Single von Zoe Mazar und Boom Rush Backup wird von einer kraftvollen, Roots-inspirierten Produktion getragen, während Zoe Mazars erhebende Vocals eine klare Botschaft von bewusstem Leben, Liebe und kollektiver Stärke vermitteln. Im Kern ist der Song ein Manifest der Entscheidung. Frieden statt Krieg, Liebe statt Hass, Glaube statt Gier und kollektive Einheit statt Spaltung und Profitdenken. Er ruft nach Freiheit für alle und nach einem Perspektivwechsel hin zu mehr Mitgefühl, Wahrheit und Bewusstsein. Mit ihrer unverwechselbaren Stimme und ihrem tief verwurzelten Sound steht Zoe Mazar weiterhin für Liebe, Authentizität und ein bewusstes Leben und nutzt Musik als Kraft für Verbindung und positiven Wandel.

Zoe Mazar und Boom Rush Back About. Boom Rush Back Up über Love About All. Und hier haben wir Micha Acher, Radio 4. Jetzt gibt es Jazz und zwar Radio 4, die zweite Single-Auskopplung aus dem Album Henry and the Ghost Songbook von Micha Acher, das am 12. Juni über Alien Transistor erschienen ist. Auf seinem neuen Album öffnet Micha Acher unter dem Alias Henry and the Ghost sein Songbook mit Komposition über für Bands wie Tide and Tickle Trio und Miss John Soda aus vergangenen Jahren. In dem Song Radio 4 hält das Banjo mit seinen stoischen Akkorden die lebhafte Blechbläser-Sektion im Zaun. Na, das wollen wir doch mal hören.

Wir haben es gehört, es wurde nicht so viel versprochen. Das Banjo hat auf jeden Fall die Blechbläsersektion erfolgreich sediert. Das war Micha Acher mit Radio 4. Wir hören jetzt Elena Fluri mit dem Song Intervention. Von der Zürcher Musikerin Elena Fluri erscheint nun ihre neue Single Intervention. Der Song dreht sich um die Sorge, geliebten Menschen auf der Seele zu liegen und die unerwartete Kraft, die man daraus zieht, sie nicht hängen lassen zu wollen. Warmes Rhythm and Blues Feeling der 2000er trifft auf präzises, emotional ungefiltert ehrliches Songwriting. Entstanden in London wurde der Track mit lokalen Musikern vor Ort eingespielt. Anfang des Jahres war die talentierte Künstlerin übrigens auch im Kino zu sehen. An der Seite von Luca Henny verkörpert die Zürcherin die Figur Heidi im Kinoerfolg Ewigi Liebi.

Elena Fiori griff mit dem Song Intervention ein. Und jetzt kommen die Divers mit Shapelifter. Neue Energie aus einem Ort zu schöpfen und sich von einer Atmosphäre tragen zu lassen. Diese bewährten Impulse nutzt Divers, um nach 3 gefeierten Alben und zahlreichen Konzerten mit der im legendären Hansa-Studio in Berlin aufgenommenen EP Shape-Shifting zurückzukehren. In diesem Studio haben unter anderem auch schon David Bowie, Depeche Mode und Nick Cave Aufnahmen gemacht. Ja, dann kann das ja nur was werden. Das Ergebnis sind 4 Songs, die zugleich komplexer, konzeptueller und kraftvoller sind als je zuvor. Divers reihen sich damit in die lange Liste von KünstlerInnen ein, die zwischen den Wänden dieses ikonischen Studios eine kreative Renaissance erlebt haben. Der Opener The Hunt entwickelt sich von einer an die The Doors erinnernden Call-and-Response-Strophe zu einem epischen Refrain. A Body of Water ist eine schwebende, träumerische Ballade in Moll, durchzogen von brillanten elektronischen Zwischenspielen. Der Titelsong Shapelifter, den wir jetzt gleich hören werden, baut sich als riffgetriebener Popsong stetig auf und entfaltet über die Zeit seine volle Dynamik.

Divers mit Shapeshifter. Und jetzt kommt Musik aus Nordafrika, nämlich Tammy Crest mit Imamin. Die Band Tammy Crest freut sich, ihr neues Album Asikel anzukündigen, welches am 15.05. erschienen ist. Das sechste Album der legendären saharischen Rockband ist abwechselnd intim, roh und tiefgründig atmosphärisch. Auf analogem Band aufgenommen mit der Band, die live und direkt spielt, fängt das Album ihr instinktives Zusammenspiel und ihre hypnotische Präsenz vollständig ein. Lieder des Widerstands, der Gemeinschaft und der Sehnsucht. Musik für diesen Moment. Seit 2012 sind etwa 250.000 Menschen aus Nordmali nach Mauretanien geflohen, um der Gewalt und den Gräueltaten zu entkommen, die die malische Armee, die FAMA und das Afrika-Korps, ehemals Wagner-Gruppe, an der Zivilbevölkerung verübt haben. Nach Angaben des UNHCR beherbergt allein das Lager Mbara in Mauretanien fast 150.000 Flüchtlinge. Viele dieser Flüchtlinge stammen aus der Region Timbuktu in Mali, darunter auch die jungen Musiker der Band Asof an Davna. Imamin ist die zweite Single-Auskopplung aus Tammy Crests neuem Album Asikel. Ein kraftvoller und eindringlicher Track, getragen von rauen Gitarren, hypnotischen Rhythmen und einer tranceartigen Energie. Der Song verbindet Sahara-Rock mit Elementen der Psychedelika und fängt auf eindringliche Weise sowohl Spannung als auch Widerstandskraft ein. Durch den Text des Liedes drückt die Band ein tiefes Gefühl der Entwurzelung, des Verlusts und der Sehnsucht aus und spiegelt damit die Realität vieler Angehöriger des Volkes der Kel Tamashek aus Nordmali wider, von denen viele gezwungen waren, ihre Heimat zu verlassen.

0: Das war die saharische Band Tamik Rast mit dem Song Imamin.
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0: Mit den Musik der Passion, die neuesten Songs von noch nicht ganz so bekannten Bands präsentiere ich hier, beziehungsweise einige Bands sind durchaus schon bekannt, aber jetzt wollen wir mal hören, was der Nachrichtenticker uns jetzt herausgibt. Felinio mit dem Song Monopol. Der Münchner Musiker Felix Renner, vielen bekannt als Bassist aus verschiedenen Indie- und Jazzformationen, zeigt mit seinem Soloprojekt Felinio erneut sein untrügliches Gespür für Groove, Melodie und Atmosphäre. Mit Elementen aus Indie-Pop und Rock, Retro-Ästhetik und der neuen deutschen Welle heißt es hier, ja, erschafft er eine Klangwelt, die große Gefühle erzählt und gleichzeitig zum Tanzen einlädt. Seine Musik ist durchzogen von poetischer Melancholie, bildhafter Sprache und einem feinen Hauch Ironie, getragen von rocking Riffs, eingängigen Gitarrenhooks und melancholischen Synthies. Mit Monopol veröffentlichte Felinio am 15.05.2026 seine neue Single und gibt damit den Auftakt für sein kommendes Debütalbum. Leere Straßen, dunkle Schaufenster, weißes Rauschen, vorbeiziehende Neonlichter, Monopol erzählt von einer emotionalen Odyssee, dem rastlosen Gefühl schlafloser Nächte, kreisenden Gedanken und der schier unaushaltbaren Sehnsucht nach diesen einen Menschen.

Wir hörten Fellinio mit Monopol. Und jetzt gibt es Van Adam mit dem Song Der Held. Seit anderthalb Jahren steht Van Adam für einen Sound, der sich jeder Schublade entzieht. Mit ehrlichen Texten, poetischer Tiefe und einer Energie, die direkt aus dem Leben kommt, erzählen Van Adam Geschichten über das Dazwischen. Zwischen Jugend und Reife, Traum und Realität, Wut und Wärme. Van Adam positionieren sich mit ihrer neuen Veröffentlichung klar. Das ist kein Nischenprojekt, sondern ein Sound mit Wiedererkennungswert. Der Track verbindet moderne, düstere Produktion mit einem markanten, orientalischen Einschlag und schafft damit eine eigenständige Klangwelt, die sofort hängen bleibt. Inhaltlich geht es um den Bruch mit dem klassischen Heldenbild. Statt Größe Inszenierung, statt Stärke Fassade. Van Adam greifen dieses Motiv auf und übersetzen es in einen Sound, der gleichzeitig episch und verletzlich wirkt.

0: Das war Van Adam mit Der Held. Jetzt werden wir Max von Millern mit Leih Liebe hören. Das ist Singer, Songwriter und Mundart Pop. Der Südtiroler Singer-Songwriter nimmt dich mit seiner Band auf eine musikalische Reise, die durch die ganze Welt führt, aber immer Südtirol im Gepäck hat. Wenn man Südtirol mit in Songs packen könnte, Max von Millern käme dem Sound ganz sicher am nächsten. Seine Musik verkörpert die Essenz der Region rund um Brixen, seiner Heimat. Der Singer-Songwriter packt die Sprache und das Lebensgefühl Südtirols in einen einzigartigen Stil, der zwar tief in seiner Heimat wurzelt, aber dennoch so kosmopolit wie Max selbst ist. Denn Max von Millern trägt die Welt im Herzen und seine Heimat auf der Zunge.
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Wir hörten Max von Milland mit Leihliebe. Und jetzt gibt es Kreidler mit Marble Upset. Auf ihrem 9. Album Schemes legen Kreidler, die international gefeierte Band aus Berlin und Düsseldorf, einen Schwerpunkt auf atmosphärische Klangräume, natürlich in den ihnen eigenen rhythmischen Groove, der hier nur federnder, weniger drängend ist. Schemes ist auch geprägt von deutlicheren Benutzen von Natur- und Außenaufnahmen. Das Stück mit Leo Garcia als Gastsänger ist auf solch ein Field Recording aufgebaut. Mit Schemes treten Kreidler in einen Raum ambienter Möglichkeiten und schaffen ein Album, das beides atmet. Sorgfalt, Durchdachtheit wie auch reizvolle Sorglosigkeit. Wir hören aus diesem Album jetzt den Focus-Track mit dem Titel Marble Upset.

Das waren Kreidler mit Marple Upset. Und jetzt wird's punkig. Wynonna Fighter mit Bombs Away. Nach dem erfolgreichen Jahr 2025, in dem sie ihr Debütalbum veröffentlichten, ist die aufstrebende Punkband Wynonna Fighter mit neuer Musik zurück. Die Band, die für ihren aggressiven und freimütigen Stil bekannt ist, scheut keine Konfrontation in ihrer explosiven neuen Single Bombs Away, die ab sofort über Rise Records erhältlich ist. Zur neuen Single sagt Frontfrau Coco Kennon: Jeder braucht gerade einen Song wie diesen. Na, da bin ich ja mal gespannt.

Winona Fighter forderten Bombs Away. Und jetzt kommt Blue Eye oder Blue AI. Ich sag, lass mit AI, sag ich lieber nicht, das hört man schon so häufig. Der Song heißt Alive. Mit ihrer neuen Single Alive öffnet das Pop Indie-Pop-Trio Blue Eye aus Antwerpen nach der Vorgängersingle Sober eine weitere Seite ihres neuen musikalischen Kapitels. Am 22. Mai erschien der Song via Unday Records und verbindet Indie-Folk-Wurzeln und Alt-Pop-Einflüssen sowie die emotionale Direktheit der Band. Alive entstand aus einem Moment persönlicher Auseinandersetzung. Songwriterin und Gitarristin Katharina Smed schrieb den Track im Schatten des Verlusts ihrer beiden Großmütter. Ausgangspunkt war ein Gefühl von Schuld über verpasste Zeit, unausgesprochene Worte und die Frage, wie viele Beziehungen und Augenblicke verloren gehen, weil man sie nicht wirklich lebt. Doch aus dieser Reflexion entwickelt sich im Song eine unerwartete Gegenbewegung, ein fast eindringlicher Wunsch, im Hier und Jetzt anzukommen und das eigene Leben bewusster zu erfahren. Musikalisch bewegt sich Alive ebenfalls zwischen Trauer und Aufbruch, ohne diese Gegensätze aufzulösen. Der Song trägt eine unterschwellige Unruhe in sich, jene Rastlosigkeit, die Verlust hinterlässt, gepaart mit dem Entschluss, sich dem eigenen Leben nicht länger zu entziehen. Dabei bleibt auch der Text bewusst offen und schafft Raum für unterschiedliche Formen von Sehnsucht, für Abschied, für verlorene Zeit oder auch für queeren Herzschmerz. Die zusammengehalten wird all das von einem zentralen Gefühl, dem Hunger, intensiver und gegenwärtiger zu leben.

Blue Eyes and Alive. Und das war's auch schon wieder mit den Musik der Passion im Freien Radio Neumünster. Neues, die neuesten Songs von noch nicht ganz so bekannten Bands. Ich hoffe, für euch war was dabei und wünsche euch noch eine schöne Zeit im Sommer. Bis zum nächsten Mal. Ciao.

Ja, und hier ist wieder Musik von über den Teich mit Dirk und dem Freien Radio Neumünster. Und wir spielen als erstes das, was wir neulich nicht ganz zu Ende gespielt haben, nämlich ein Mundharmonika-Solo von Amanda. Und Amanda wird wieder mal alle begeistern. Bis dann.

0: Ja, ich war die ganze Zeit am Überlegen, was ich euch so Gutes tun kann. Und wir spielen jetzt mal die Red Clay Strays mit Till Things Get Right.
1: Hi.

geht's weiter mit der Flatland Cavalry. Wenn man das genau gesagt übersetzt, ist das die Flachland Cavalry. Und mit Dancing Around.

was völlig anderes. Ich finde es immer ganz witzig, wenn man mal Cover spielt. Chris Isaak und Wicked Game von Jack and Daisy. Und das ist ganz interessant.

Ja, und wir sind immer noch im Freien Radio und immer noch bei Musik von über den Teich und immer noch Dirk am Mikrofon. Und wir haben jetzt Brother D. Schmidt, Too Old to the Young. Also, hier kommen wieder diese Dinge, eben habt ihr es gehört, von der Qualität her vielleicht nicht ganz so toll, aber der Ausdruck ist einfach super.

0: this way. Geht natürlich noch weiter. Jalen Crossland mit Moonshiner.
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Ja, und dann gehen wir jetzt in den wohlverdienten Feierabend. Ich wünsche euch eine gute Nacht mit den Red Clay Strays und Wondering Why. Macht es gut, bis zum nächsten Mal und tschüss.

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4: Thomas Hein begrüßt Sie zur Sendung Jazz, Komposition und Improvisation auf Radio B138, dem freien Radio im Kremstal und anliegenden Regionen, und auch die Hörerinnen und Hörer vom freien Radio in Neumünster im nördlichen Deutschland, die diese Sendung ein paar Tage mit quasi Delay hören. Wir widmen uns heute den Geburtstagskindern. Schon in der letzten Sendung haben wir Miles Davis und Wolfgang Puschnigg gewürdigt. Diesmal kommt ein dritter Jubilar dazu. Es ist der in Philadelphia lebende Elektrobassist Jamaluddin Dacoma. Er feiert ebenso seinen 70. Geburtstag wie das einige Tage zuvor Wolfgang Puschnigg am 26. Mai gedacht wurde. Diese beiden haben auch eine Band, die ich schon vorgestellt habe, namens Gemini, und sie hatten vorige Woche ein Konzert im Porgy & Bess in Wien, und wir bringen von der ersten Aufnahme einen Ausschnitt. Wir hören A New Jazz Thing.
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Sie hören Jam Aladin, der Koma und Wolfgang Puschnik. Das Duo entstand 1991 und das war die erste Aufnahme. Gemini, Gemini, sie sind beide Zwillinge, knapp 2 Wochen voneinander getrennt. Am 26. Mai Wolfgang Puschnik und am 11. Juni Jam Aladin, der Koma, in Hempstead, New York geboren, wuchs er in Philadelphia auf und es brachte ihn schon sehr früh mit Ornette Coleman zusammen. Zum 70. Geburtstag von Jam Aladin, der Koma in 2 Tagen am 11. Juni. Und wir bleiben bei Wolfgang Puschnik und Jam Aladin, der Koma und hören sie jetzt in volksmusikalischer Umgebung mit den Amstettner Musikanten unter der Leitung von Robert Bussecker, einem Studienkollegen von Wolfgang Puschnik. Die Aufnahme stammt auch aus dem Jahr 1991 und zwar Alpine Aspects. Wolfgang Puschnik und wir hören den Titel Strange Marsh.

Das war der Strange March. Wolfgang Puschnigg und die Amstettner Musikanten featuring seinen Gemini Gemini Jamaladeen Dacuma. Die beiden auch im Zentrum einer Band mit den südkoreanischen Trommlern von Samuel Nori. Die Aufnahme nannte sich Red Sun and Samuel Nori. Und wir hören daraus Nan.

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Nanjang, The Meeting Place. Sie hörten zwei Quartette. Das eine europäische, amerikanische mit Linda Sharrock. Sie stammt aus Chicago, lebte viele Jahre in Wien. Lebens- und Arbeitspartnerin von Wolfgang Puschnigg über viele Jahre. Wolfgang Puschnigg, Altsaxophon, Altflöte, Jamaladeen Takuma, sein Partner in Crime, in Jazz Crime, könnte man sagen. Und dazu noch der amerikanische Gitarrist. Und zwar ist das Rick Ayanacon. Zusammen mit den vier Koreanern Kang Min-seok, Kim Woon-tae, Lee Kwang-soo und Kim Sung-woon. Das sind Samuel Norrie aus Südkorea mit der Band von Wolfgang Puschnigg namens Red Sun. Wir wechseln wieder zu Jamaladeen Takuma und spielen zwei Ausschnitte aus einem Werk, das er zusammen mit dem Tenorsaxophonisten Odeon Pope aufgenommen hat. Der Titel The Lighthouse. Mit dabei Calvin Weston am Schlagzeug, Mark Carey, Paul Gass und Red Deep. Wir hören The Lighthouse und daraus zwei Stücke. Dead Friend, Dear Friend, nicht Dead Friend, Dear Friend für Pharoah Sanders und Evolution of the Black Mind. The Lighthouse, zwei Stücke mit Jamaladeen Takuma und Odeon Pope zum Geburtstag von Jamaladeen in zwei Tagen.

hier den Jamaluddin Dacuma mit einer Band mit Odeon Popan Saxophone. Sie hört Mark Carey an den Keyboards, Grant Calvin Weston an den Drums, Trumpet und Electronics, Paul Gies und Electric Guitar und Percussion, Rue Deep. Das Album The Lighthouse von Jamaluddin Dacuma, herausgekommen 2024 im Jänner. Also noch recht frisch, und wir gehen ein paar Jahre zurück und hören aus einem Album, bei dem Jamaluddin Dacuma beteiligt war. Der Gitarrist ist Christy Dolan und es geht um Jimi Hendrix, womit wir wieder beim Thema Komposition werden. Wir hören Hey Joe. Sie hören die Wonderful, in San Francisco geborene, im Wallis aufgewachsene Sängerin Erika Stucki, Freddy Studer an den Drums und Jamaluddin an Dacuma am Bass. Christy Dolan's Hendrix-Projekt. Und zwar hören wir Hey Joe.

Josie hat dann Erika Stucki gemeinsam mit Christy Dorian, dem Bandleader, mit Freddy Studer an den Drums und Jamaluddin Takuma am Electro Bass. Wir hören ein weiteres Stück aus dieser Aufnahme aus dem Jahr 2015 mit Jamaluddin Takuma zum kommenden Geburtstag am Donnerstag, dem 70. Das Stück stammt übrigens nicht von Jimi Hendrix, wurde nur durch ihn sehr, sehr bekannt. Es stammte von Billy Roberts. Jetzt ist der Komponist Jimi Hendrix und die zweiten Komponisten Mehrzahl, die werden Sie später erkennen. In From the Storm und ein zweiter Titel.

From the Storm und Sgt. Pepper von den Beatles, gesungen von Erika Stucki, gespielt von Christy Doran an der Gitarre, Jamaludin Takuma am Electro-Bass und Freddy Studer an den Drums. Helium, das Album, erschienen bei Double Moon Records, Call Me Helium. Doran, Stucki, Studer, Takuma, plays the music of Jimi Hendrix. Das war zum 70. Geburtstag von Jamaludin Takuma am 11. Juni, also 2 Tage nach der Ausstrahlung unserer Sendung. Jetzt aber zum 100. Geburtstag, schon vor 2 Wochen gefeiert, zum Geburtstag von Miles Davis am 26. Mai. Wir hören Time After Time von dem Album You're Under Arrest. Zum 100. Geburtstag von Miles Davis, ein Pop-Klassiker von Cyndi Lauper. Hier quasi in der Jazz-Version.

Time After Time, gespielt von Miles Davis vom Album You're Under Arrest aus dem Jahr 1985. Der Song selbst stammt von Cyndi Lauper und Rob Hyman, diesen Song 1983 herausgebracht haben. Robert Hyman, Cyndi Lauper. Wir bleiben noch bei Miles Davis und spielen diesen Titel noch einmal. Jetzt gesungen, nicht von Cyndi Lauper, sondern von einer Sängerin aus Norwegen, die einige Zeit in Österreich gelebt hat. Wir hören Rebecca Backen und Time After Time.

Rebecca Backen und Cindy Lopez, Time After Time, zuvor gehört von Miles Davis. Den werden wir heute auch noch einmal treffen. Jetzt aber wieder zurück zu Jamaluddin Dacoma und wir hören ihn mit seiner London Connection. Und zwar nennt sich die Mind the Outsiders. 5 Musiker insgesamt samt Jamaluddin Dacoma. Wir hören so genannt den Titeltrack. Meet the Outsiders.

Chamaladin Takuma meint The Outsider, seine London-Besetzung. Sie hörten Sean Noonan, Drums Percussion, Michael Asikuye an der Gitarre und Massimo McGee am Saxophon und Alex Ward an der Klarinette bei einigen Stücken auf diesem Album mit dabei. Erst im Februar dieses Jahres ist diese Aufnahme erschienen. Wir gehen ein Stück zurück ins Jahr 1991 und hören noch einmal Jamaluddin Takuma und Wolfgang Buschnigg von ihrer ersten Aufnahme mit einem bekannten Titel namens Cross Culture. Wolfgang Buschnigg, Jamaluddin Takuma, Gemini, Gemini.

Cross Culture. Sie hörten noch einmal Gemini, Gemini, das Duo von Wolfgang Puschnick und Jamaluddin Tacoma zu hören. Ende Mai im Pogi and Bass featuring Reinhard Winkler aus der Steiermark. Wir kommen von Jamaluddin Tacoma zu Jamaluddin Tacoma und einem anderen Duo, das mit dem in Berlin lebenden Gitarristen Uwe Kropinski aufgenommen hat. Wir hören aus dem Album 2 eines der Stücke mit Uwe Kropinski.

Sie hörten Jamila Dindakuma und Uwe Kropinski an der Gitarre zum 70. von Jamila Dindakuma übermorgen am 11. Juni. Wir machen den Sprung wieder zurück zu Miles Davis und seinem Klassiker I Love You Porgy aus der Jazz-Opera, könnte man sagen, Porgy and Bess. Miles Davis, I Love You Porgy.

I love to Porgy as the jazz opera Porgy and Bess from George Gershwin. Ein Broadway-Entstehung aus dem Jahr 1935, aufgenommen 1957. Wir hören ein weiteres berühmt gewordenes Stück aus dieser Jazz-Oper. Sie hat nicht nur Miles Davis im Arrangement des Bandleaders Gil Evans, sondern unter anderem auch Cannonball Adderley, Altsaxophon, oder Paul Chambers am Kontrabass und Jimmy Cobb an dem Schlagzeug. Wir hören ein weiteres berühmtes Stück.

George Gershwins Summertime, gespielt im Solo von Miles Davis zum 100. Geburtstag, der ja noch ein Jahr fast dauert. Wir schließen ab mit einem bekannten Stück, Komposition von Thelonious Monk, wieder gespielt von Jamaluddin Takuma zum 70. The Flavors of Thelonious Monk Reloaded. Jamaluddin Takuma, Bassgitarre, Orrin Evans, Piano Synthesizer, Tim Hudson, Drum Percussion, Napoleon Black Percussion und DJ King Brit Soundscapers. Aufgenommen für das österreichische Label der Extraplatte. Thomas Hein verabschiedet sich von Ihnen. Lassen Sie sich überraschen, was beim nächsten Mal kommt. Und nicht vergessen, am kommenden Freitag, dem 12., gibt's ein Straßenfest bei Radio B138. Ich verabschiede mich mit Round Midnight.

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